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1: In der Nacht bleibt es im Radio NWW-Land meist klar bis locker bewölkt. Die Temperaturen gehen auf etwa 17 bis 14 Grad zurück. Örtlich kann es in den frühen Stunden etwas dunstig sein. Im Tagesverlauf erwartet uns dann ein sehr warmer, sommerlicher Tag. Die Sonne zeigt sich häufig. Zeitweise ziehen ein paar Wolkenfelder durch. Regen ist nicht in Sicht. Die Höchstwerte liegen in der ganzen Region meist bei 30 bis 31 Grad. Der Wind bleibt schwach bis mäßig. Am Freitag wird es noch heißer. Viel Sonne, einige Wolken und Höchstwerte um 33 bis 34 Grad bestimmen den Tag. Es bleibt weitgehend trocken. Am Samstag bleibt es sehr warm bis heiß, bei rund 31 bis 33 Grad. Dann können im Tagesverlauf einzelne Schauer oder Gewitter nicht ganz ausgeschlossen werden, die meisten Stunden bleiben aber trocken. Am Sonntag geht es sommerlich weiter, wieder mit Temperaturen um 33 Grad. Neben Sonne und Wolken sind einzelne Schauer möglich.
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1: Hallo, schön, dass ich dabei sein darf bei eurem Wochenendstart. Immer am Samstag ab 18 Uhr. Da treffen wir uns 2 Stunden vor der Party am Samstagabend. Zu guter Musik und viel Informationen und natürlich auch ein bisschen zum Aufwärmen fürs Wochenende. Also, wir haben eine Verabredung und ich freue mich und ihr hoffentlich auch. Bis bald. Ciao.

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1: Das ZDF steht nach mehreren umstrittenen Vorgängen erneut unter Druck. Nach einer Abmahnung durch Elon Musks Anwalt kürzte der Sender eine Ausgabe von ZDF heute live nachträglich in der Mediathek. In der Sendung war behauptet worden, Musk habe im Zusammenhang mit Unruhen in Nordirland gemeinsam mit einem britischen Rechtsextremisten dazu aufgerufen, Jagd auf Migranten zu machen. Das ZDF bezeichnete die eigene Formulierung später als unpräzise und missverständlich. Die Kritik trifft den Sender nicht isoliert. Bereits im Februar hatte ein Beitrag des Heute-Journals über Einsätze der US-Abschiebebehörde ICE für Empörung gesorgt, weil dort KI-generiertes Bildmaterial und aus dem Zusammenhang gerissene Szenen verwendet wurden. Hinzu kommen der verlorene Rechtsstreit um Äußerungen im Fall Arne Schönbohm sowie weitere Vorwürfe über fehlerhafte oder irreführende Darstellungen.
2: Deutschland verliert im Verkehr spürbar an Tempo. Auf den Autobahnen summierte sich die Stauzeit nach Angaben des ADAC zuletzt auf 478.000 Stunden, ein Rekordwert. In Städten verlieren Autofahrer im Schnitt 47 Stunden im Jahr allein durch Verkehrsüberlastung. Auch im Flugverkehr gibt es Einschnitte, weil Lufthansa und Eurowings zahlreiche Direktverbindungen zwischen deutschen Großstädten gestrichen haben. Auf der Schiene verschärfen rund 28.000 Baustellen und viele Verspätungen die Lage. Jeder dritte Fernzug kommt nicht pünktlich. Kritiker sehen darin ein Symbol für ein Land, das durch marode Infrastruktur, langsame Verfahren und zu viel Bürokratie immer schwerer vorankommt.
1: Die USA und der Iran stehen nach dem Krieg vor einem wichtigen diplomatischen Schritt. Ein bereits digital unterzeichnetes Rahmenabkommen soll am Freitag in einem Hotel auf dem Birkenstock in der Schweiz offiziell unterschrieben werden. Die Vereinbarung sieht eine sofortige Waffenruhe in der Region vor und eröffnet eine 60 Tage lange Phase für Gespräche über ein endgültiges Friedensabkommen. Die USA haben laut iranischem Außenministerium ihre Seeblockade iranischer Häfen aufgehoben und erste Öltanker mit iranischem Rohöl haben das bisher blockierte Gebiet wieder verlassen. Offen bleibt vor allem die Atomfrage, denn Washington verlangt weiter, dass Teheran nicht in den Besitz von Atomwaffen gelangt. Auch Streitpunkte wie Sanktionen, mögliche Reparationszahlungen und die Gebühren an der Straße von Hormus sind noch nicht endgültig geklärt.
2: Die G7-Staaten erhöhen im Ukraine-Krieg den Druck auf Russland. Bei ihrem Gipfel im französischen Evian verständigten sie sich auf schärfere Sanktionen, besonders im Öl- und Gassektor. Außerdem sollen weitreichende Waffen und zusätzliche Luftverteidigung an die Ukraine geliefert werden. Frankreichs Präsident Emmanuel Macron sprach von einem Moment des strategischen Erwachens, weil die westlichen Staaten ihre Unterstützung enger abstimmen wollen. Bundeskanzler Friedrich Merz zeigte sich nach den Gesprächen optimistisch und nannte die Lage einen Tag der Hoffnung für die Ukraine. Der ukrainische Präsident Volodymyr Zelensky war als Gast eingeladen und warb Seitha um Unterstützung für sein Land.
3: Die Krankenhausreform von Bundesgesundheitsministerin Nina Waken sorgt für heftige Kritik aus dem Gesundheitswesen. Waken will Kliniken stärker spezialisieren, medizinische Leistungen bündeln und die Kosten im System senken. Dafür sollen Krankenhäuser bestimmte technische und personelle Standards nachweisen, wenn sie spezialisierte Behandlungen abrechnen wollen. Die Deutsche Krankenhausgesellschaft, Ärztevertreter, Gewerkschaften und Patientenvertreter warnen jedoch vor Insolvenzen, Stellenabbau und Risiken für die Versorgung. Kritisiert wird auch, dass der Gesetzentwurf nach Einschätzung des Aktionsbündnisses Patientensicherheit zentrale Schutzstandards für Patienten nicht ausreichend berücksichtigt. Ab Januar 2027 sollen Budgetkürzungen greifen. Bis 2030 soll das neue Vergütungssystem vollständig gelten.
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2: In der Nacht bleibt es im Radio NWW-Land meist klar bis locker bewölkt. Die Temperaturen gehen auf etwa 17 bis 14 Grad zurück. Örtlich kann es in den frühen Stunden etwas dunstig sein. Im Tagesverlauf erwartet uns dann ein sehr warmer, sommerlicher Tag. Die Sonne zeigt sich häufig. Zeitweise ziehen ein paar Wolkenfelder durch. Regen ist nicht in Sicht. Die Höchstwerte liegen in der ganzen Region meist bei 30 bis 31 Grad. Der Wind bleibt schwach bis mäßig. Am Freitag wird es noch heißer. Viel Sonne, einige Wolken und Höchstwerte um 33 bis 34 Grad bestimmen den Tag. Es bleibt weitgehend trocken. Am Samstag bleibt es sehr warm bis heiß, bei rund 31 bis 33 Grad. Dann können im Tagesverlauf einzelne Schauer oder Gewitter nicht ganz ausgeschlossen werden, die meisten Stunden bleiben aber trocken. Am Sonntag geht es sommerlich weiter, wieder mit Temperaturen um 33 Grad. Neben Sonne und Wolken sind einzelne Schauer möglich.
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Und nun die Kurznachrichten. Bonn. Beim Einparken in einer Parklücke verwechselte die 19-jährige Jeannie B. Gaspedal und Kupplung und fuhr rückwärts in die Halle einer landwirtschaftlichen Nutzfahrzeugausstellung. Beim Versuch, ihren Kleinwagen unter Kontrolle zu bringen, zerstörte sie drei mähdrescher, 11 Traktoren und zahlreiche weitere landwirtschaftliche Nutzfahrzeuge. Personen kamen nicht zu Schaden. Am Fahrzeug der Jeannie B. entstand Totalschaden. Wien. Der 21-jährige Sänger Falco verklagt.

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1: Das ZDF steht nach mehreren umstrittenen Vorgängen erneut unter Druck. Nach einer Abmahnung durch Elon Musks Anwalt kürzte der Sender eine Ausgabe von ZDF heute live nachträglich in der Mediathek. In der Sendung war behauptet worden, Musk habe im Zusammenhang mit Unruhen in Nordirland gemeinsam mit einem britischen Rechtsextremisten dazu aufgerufen, Jagd auf Migranten zu machen. Das ZDF bezeichnete die eigene Formulierung später als unpräzise und missverständlich. Die Kritik trifft den Sender nicht isoliert. Bereits im Februar hatte ein Beitrag des Heute-Journals über Einsätze der US-Abschiebebehörde ICE für Empörung gesorgt, weil dort KI-generiertes Bildmaterial und aus dem Zusammenhang gerissene Szenen verwendet wurden. Hinzu kommen der verlorene Rechtsstreit um Äußerungen im Fall Arne Schönbohm sowie weitere Vorwürfe über fehlerhafte oder irreführende Darstellungen.
2: Deutschland verliert im Verkehr spürbar an Tempo. Auf den Autobahnen summierte sich die Stauzeit nach Angaben des ADAC zuletzt auf 478.000 Stunden, ein Rekordwert. In Städten verlieren Autofahrer im Schnitt 47 Stunden im Jahr allein durch Verkehrsüberlastung. Auch im Flugverkehr gibt es Einschnitte, weil Lufthansa und Eurowings zahlreiche Direktverbindungen zwischen deutschen Großstädten gestrichen haben. Auf der Schiene verschärfen rund 28.000 Baustellen und viele Verspätungen die Lage. Jeder dritte Fernzug kommt nicht pünktlich. Kritiker sehen darin ein Symbol für ein Land, das durch marode Infrastruktur, langsame Verfahren und zu viel Bürokratie immer schwerer vorankommt.
1: Die USA und der Iran stehen nach dem Krieg vor einem wichtigen diplomatischen Schritt. Ein bereits digital unterzeichnetes Rahmenabkommen soll am Freitag in einem Hotel auf dem Birkenstock in der Schweiz offiziell unterschrieben werden. Die Vereinbarung sieht eine sofortige Waffenruhe in der Region vor und eröffnet eine 60 Tage lange Phase für Gespräche über ein endgültiges Friedensabkommen. Die USA haben laut iranischem Außenministerium ihre Seeblockade iranischer Häfen aufgehoben und erste Öltanker mit iranischem Rohöl haben das bisher blockierte Gebiet wieder verlassen. Offen bleibt vor allem die Atomfrage, denn Washington verlangt weiter, dass Teheran nicht in den Besitz von Atomwaffen gelangt. Auch Streitpunkte wie Sanktionen, mögliche Reparationszahlungen und die Gebühren an der Straße von Hormus sind noch nicht endgültig geklärt.
2: Die G7-Staaten erhöhen im Ukraine-Krieg den Druck auf Russland. Bei ihrem Gipfel im französischen Evian verständigten sie sich auf schärfere Sanktionen, besonders im Öl- und Gassektor. Außerdem sollen weitreichende Waffen und zusätzliche Luftverteidigung an die Ukraine geliefert werden. Frankreichs Präsident Emmanuel Macron sprach von einem Moment des strategischen Erwachens, weil die westlichen Staaten ihre Unterstützung enger abstimmen wollen. Bundeskanzler Friedrich Merz zeigte sich nach den Gesprächen optimistisch und nannte die Lage einen Tag der Hoffnung für die Ukraine. Der ukrainische Präsident Volodymyr Zelensky war als Gast eingeladen und warb Seiter um Unterstützung für sein Land.
3: Die Krankenhausreform von Bundesgesundheitsministerin Nina Waken sorgt für heftige Kritik aus dem Gesundheitswesen. Waken will Kliniken stärker spezialisieren, medizinische Leistungen bündeln und die Kosten im System senken. Dafür sollen Krankenhäuser bestimmte technische und personelle Standards nachweisen, wenn sie spezialisierte Behandlungen abrechnen wollen. Die Deutsche Krankenhausgesellschaft, Ärztevertreter, Gewerkschaften und Patientenvertreter warnen jedoch vor Insolvenzen, Stellenabbau und Risiken für die Versorgung. Kritisiert wird auch, dass der Gesetzentwurf nach Einschätzung des Aktionsbündnisses Patientensicherheit zentrale Schutzstandards für Patienten nicht ausreichend berücksichtigt. Ab Januar 2027 sollen Budgetkürzungen greifen. Bis 2030 soll das neue Vergütungssystem vollständig gelten.
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2: In der Nacht bleibt es im Radio NWW-Land meist klar bis locker bewölkt. Die Temperaturen gehen auf etwa 17 bis 14 Grad zurück. Örtlich kann es in den frühen Stunden etwas dunstig sein. Im Tagesverlauf erwartet uns dann ein sehr warmer, sommerlicher Tag. Die Sonne zeigt sich häufig. Zeitweise ziehen ein paar Wolkenfelder durch. Regen ist nicht in Sicht. Die Höchstwerte liegen in der ganzen Region meist bei 30 bis 31 Grad. Der Wind bleibt schwach bis mäßig. Am Freitag wird es noch heißer. Viel Sonne, einige Wolken und Höchstwerte um 33 bis 34 Grad bestimmen den Tag. Es bleibt weitgehend trocken. Am Samstag bleibt es sehr warm bis heiß, bei rund 31 bis 33 Grad. Dann können im Tagesverlauf einzelne Schauer oder Gewitter nicht ganz ausgeschlossen werden, die meisten Stunden bleiben aber trocken. Am Sonntag geht es sommerlich weiter, wieder mit Temperaturen um 33 Grad. Neben Sonne und Wolken sind einzelne Schauer möglich.
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1: Das ZDF steht nach mehreren umstrittenen Vorgängen erneut unter Druck. Nach einer Abmahnung durch Elon Musks Anwalt kürzte der Sender eine Ausgabe von ZDF Heute Live nachträglich in der Mediathek. In der Sendung war behauptet worden, Musk habe im Zusammenhang mit Unruhen in Nordirland gemeinsam mit einem britischen Rechtsextremisten dazu aufgerufen, Jagd auf Migranten zu machen. Das ZDF bezeichnete die eigene Formulierung später als unpräzise und missverständlich. Die Kritik trifft den Sender nicht isoliert. Bereits im Februar hatte ein Beitrag des Heute-Journals über Einsätze der US-Abschiebebehörde ICE für Empörung gesorgt, weil dort KI-generiertes Bildmaterial und aus dem Zusammenhang gerissene Szenen verwendet wurden. Hinzu kommen der verlorene Rechtsstreit um Äußerungen im Fall Arne Schönbohm sowie weitere Vorwürfe über fehlerhafte oder irreführende Darstellungen.
2: Deutschland verliert im Verkehr spürbar an Tempo. Auf den Autobahnen summierte sich die Stauzeit nach Angaben des ADAC zuletzt auf 478.000 Stunden, ein Rekordwert. In Städten verlieren Autofahrer im Schnitt 47 Stunden im Jahr allein durch Verkehrsüberlastung. Auch im Flugverkehr gibt es Einschnitte, weil Lufthansa und Eurowings zahlreiche Direktverbindungen zwischen deutschen Großstädten gestrichen haben. Auf der Schiene verschärfen rund 28.000 Baustellen und viele Verspätungen die Lage. Jeder dritte Fernzug kommt nicht pünktlich. Kritiker sehen darin ein Symbol für ein Land, das durch marode Infrastruktur, langsame Verfahren und zu viel Bürokratie immer schwerer vorankommt.
1: Die USA und der Iran stehen nach dem Krieg vor einem wichtigen diplomatischen Schritt. Ein bereits digital unterzeichnetes Rahmenabkommen soll am Freitag in einem Hotel auf dem Birkenstock in der Schweiz offiziell unterschrieben werden. Die Vereinbarung sieht eine sofortige Waffenruhe in der Region vor und eröffnet eine 60 Tage lange Phase für Gespräche über ein endgültiges Friedensabkommen. Die USA haben laut iranischem Außenministerium ihre Seeblockade iranischer Häfen aufgehoben und erste Öltanker mit iranischem Rohöl haben das bisher blockierte Gebiet wieder verlassen. Offen bleibt vor allem die Atomfrage, denn Washington verlangt weiter, dass Teheran nicht in den Besitz von Atomwaffen gelangt. Auch Streitpunkte wie Sanktionen, mögliche Reparationszahlungen und die Gebühren an der Straße von Hormus sind noch nicht endgültig geklärt.
2: Die G7-Staaten erhöhen im Ukraine-Krieg den Druck auf Russland. Bei ihrem Gipfel im französischen Evian verständigten sie sich auf schärfere Sanktionen, besonders im Öl- und Gassektor. Außerdem sollen weitreichende Waffen und zusätzliche Luftverteidigung an die Ukraine geliefert werden. Frankreichs Präsident Emmanuel Macron sprach von einem Moment des strategischen Erwachens, weil die westlichen Staaten ihre Unterstützung enger abstimmen wollen. Bundeskanzler Friedrich Merz zeigte sich nach den Gesprächen optimistisch und nannte die Lage einen Tag der Hoffnung für die Ukraine. Der ukrainische Präsident Volodymyr Zelensky war als Gast eingeladen und warb Seitter um Unterstützung für sein Land.
1: Die Krankenhausreform von Bundesgesundheitsministerin Nina Waken sorgt für heftige Kritik aus dem Gesundheitswesen. Waken will Kliniken stärker spezialisieren, medizinische Leistungen bündeln und die Kosten im System senken. Dafür sollen Krankenhäuser bestimmte technische und personelle Standards nachweisen, wenn sie spezialisierte Behandlungen abrechnen wollen. Die Deutsche Krankenhausgesellschaft, Ärztevertreter, Gewerkschaften und Patientenvertreter warnen jedoch vor Insolvenzen, Stellenabbau und Risiken für die Versorgung. Kritisiert wird auch, dass der Gesetzentwurf nach Einschätzung des Aktionsbündnisses Patientensicherheit zentrale Schutzstandards für Patienten nicht ausreichend berücksichtigt. Ab Januar 2027 sollen Budgetkürzungen greifen. Bis 2030 soll das neue Vergütungssystem vollständig gelten.
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1: In der Nacht bleibt es im Radio NWW-Land meist klar bis locker bewölkt. Die Temperaturen gehen auf etwa 17 bis 14 Grad zurück. Örtlich kann es in den frühen Stunden etwas dunstig sein. Im Tagesverlauf erwartet uns dann ein sehr warmer, sommerlicher Tag. Die Sonne zeigt sich häufig. Zeitweise ziehen ein paar Wolkenfelder durch. Regen ist nicht in Sicht. Die Höchstwerte liegen in der ganzen Region meist bei 30 bis 31 Grad. Der Wind bleibt schwach bis mäßig. Am Freitag wird es noch heißer. Viel Sonne, einige Wolken und Höchstwerte um 33 bis 34 Grad bestimmen den Tag. Es bleibt weitgehend trocken. Am Samstag bleibt es sehr warm bis heiß, bei rund 31 bis 33 Grad. Dann können im Tagesverlauf einzelne Schauer oder Gewitter nicht ganz ausgeschlossen werden, die meisten Stunden bleiben aber trocken. Am Sonntag geht es sommerlich weiter, wieder mit Temperaturen um 33 Grad. Neben Sonne und Wolken sind einzelne Schauer möglich.
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1: Das ZDF steht nach mehreren umstrittenen Vorgängen erneut unter Druck. Nach einer Abmahnung durch Elon Musks Anwalt kürzte der Sender eine Ausgabe von ZDF Heute Live nachträglich in der Mediathek. In der Sendung war behauptet worden, Musk habe im Zusammenhang mit Unruhen in Nordirland gemeinsam mit einem britischen Rechtsextremisten dazu aufgerufen, Jagd auf Migranten zu machen. Das ZDF bezeichnete die eigene Formulierung später als unpräzise und missverständlich. Die Kritik trifft den Sender nicht isoliert. Bereits im Februar hatte ein Beitrag des Heute-Journals über Einsätze der US-Abschiebebehörde ICE für Empörung gesorgt, weil dort KI-generiertes Bildmaterial und aus dem Zusammenhang gerissene Szenen verwendet wurden. Hinzu kommen der verlorene Rechtsstreit um Äußerungen im Fall Arne Schönbohm sowie weitere Vorwürfe über fehlerhafte oder irreführende Darstellungen.
2: Deutschland verliert im Verkehr spürbar an Tempo. Auf den Autobahnen summierte sich die Stauzeit nach Angaben des ADAC zuletzt auf 478.000 Stunden, ein Rekordwert. In Städten verlieren Autofahrer im Schnitt 47 Stunden im Jahr allein durch Verkehrsüberlastung. Auch im Flugverkehr gibt es Einschnitte, weil Lufthansa und Eurowings zahlreiche Direktverbindungen zwischen deutschen Großstädten gestrichen haben. Auf der Schiene verschärfen rund 28.000 Baustellen und viele Verspätungen die Lage. Jeder dritte Fernzug kommt nicht pünktlich. Kritiker sehen darin ein Symbol für ein Land, das durch marode Infrastruktur, langsame Verfahren und zu viel Bürokratie immer schwerer vorankommt.
1: Die USA und der Iran stehen nach dem Krieg vor einem wichtigen diplomatischen Schritt. Ein bereits digital unterzeichnetes Rahmenabkommen soll am Freitag in einem Hotel auf dem Birkenstock in der Schweiz offiziell unterschrieben werden. Die Vereinbarung sieht eine sofortige Waffenruhe in der Region vor und eröffnet eine 60 Tage lange Phase für Gespräche über ein endgültiges Friedensabkommen. Die USA haben laut iranischem Außenministerium ihre Seeblockade iranischer Häfen aufgehoben und erste Öltanker mit iranischem Rohöl haben das bisher blockierte Gebiet wieder verlassen. Offen bleibt vor allem die Atomfrage, denn Washington verlangt weiter, dass Teheran nicht in den Besitz von Atomwaffen gelangt. Auch Streitpunkte wie Sanktionen, mögliche Reparationszahlungen und die Gebühren an der Straße von Hormus sind noch nicht endgültig geklärt.
2: Die G7-Staaten erhöhen im Ukraine-Krieg den Druck auf Russland. Bei ihrem Gipfel im französischen Evian verständigten sie sich auf schärfere Sanktionen, besonders im Öl- und Gassektor. Außerdem sollen weitreichende Waffen und zusätzliche Luftverteidigung an die Ukraine geliefert werden. Frankreichs Präsident Emmanuel Macron sprach von einem Moment des strategischen Erwachens, weil die westlichen Staaten ihre Unterstützung enger abstimmen wollen. Bundeskanzler Friedrich Merz zeigte sich nach den Gesprächen optimistisch und nannte die Lage einen Tag der Hoffnung für die Ukraine. Der ukrainische Präsident Volodymyr Zelensky war als Gast eingeladen und warb Seitha um Unterstützung für sein Land.
3: Die Krankenhausreform von Bundesgesundheitsministerin Nina Waken sorgt für heftige Kritik aus dem Gesundheitswesen. Waken will Kliniken stärker spezialisieren, medizinische Leistungen bündeln und die Kosten im System senken. Dafür sollen Krankenhäuser bestimmte technische und personelle Standards nachweisen, wenn sie spezialisierte Behandlungen abrechnen wollen. Die Deutsche Krankenhausgesellschaft, Ärztevertreter, Gewerkschaften und Patientenvertreter warnen jedoch vor Insolvenzen, Stellenabbau und Risiken für die Versorgung. Kritisiert wird auch, dass der Gesetzentwurf nach Einschätzung des Aktionsbündnisses Patientensicherheit zentrale Schutzstandards für Patienten nicht ausreichend berücksichtigt. Ab Januar 2027 sollen Budgetkürzungen greifen. Bis 2030 soll das neue Vergütungssystem vollständig gelten.
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1: Der Morgen startet im Radio NWW-Land freundlich und mild. Die Temperaturen liegen zunächst meist zwischen 14 und 17 Grad. Dazu gibt es viel Helligkeit und nur einzelne Wolken. Im weiteren Verlauf setzt sich der sommerliche Eindruck klar durch. Es wird sehr warm, die Sonne zeigt sich immer wieder und Regen ist nicht in Sicht. Am Nachmittag erreichen die Temperaturen in unserer Region meist 30 bis 31 Grad. Der Wind bleibt dabei eher schwach bis mäßig. Am Freitag legt die Wärme noch zu, dann erwarten uns viel Sonne, ein paar Wolken und Höchstwerte um 33 bis 34 Grad. Es bleibt weitgehend trocken. Am Samstag bleibt es sehr warm bis heiß, mit etwa 31 bis 33 Grad. Einzelne Schauer oder Gewitter sind später möglich, insgesamt bleibt es aber über weite Strecken freundlich. Am Sonntag bleibt der Sommer in der Region, Temperaturen um 33 Grad, dazu Sonne, Wolken und nur vereinzelt Schauer.
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1: Das ZDF steht nach mehreren umstrittenen Vorgängen erneut unter Druck. Nach einer Abmahnung durch Elon Musks Anwalt kürzte der Sender eine Ausgabe von ZDF Heute Live nachträglich in der Mediathek. In der Sendung war behauptet worden, Musk habe im Zusammenhang mit Unruhen in Nordirland gemeinsam mit einem britischen Rechtsextremisten dazu aufgerufen, Jagd auf Migranten zu machen. Das ZDF bezeichnete die eigene Formulierung später als unpräzise und missverständlich. Die Kritik trifft den Sender nicht isoliert. Bereits im Februar hatte ein Beitrag des Heute-Journals über Einsätze der US-Abschiebebehörde ICE für Empörung gesorgt, weil dort KI-generiertes Bildmaterial und aus dem Zusammenhang gerissene Szenen verwendet wurden. Hinzu kommen der verlorene Rechtsstreit um Äußerungen im Fall Arne Schönbohm sowie weitere Vorwürfe über fehlerhafte oder irreführende Darstellungen.
2: Deutschland verliert im Verkehr spürbar an Tempo. Auf den Autobahnen summierte sich die Stauzeit nach Angaben des ADAC zuletzt auf 478.000 Stunden, ein Rekordwert. In Städten verlieren Autofahrer im Schnitt 47 Stunden im Jahr allein durch Verkehrsüberlastung. Auch im Flugverkehr gibt es Einschnitte, weil Lufthansa und Eurowings zahlreiche Direktverbindungen zwischen deutschen Großstädten gestrichen haben. Auf der Schiene verschärfen rund 28.000 Baustellen und viele Verspätungen die Lage. Jeder dritte Fernzug kommt nicht pünktlich. Kritiker sehen darin ein Symbol für ein Land, das durch marode Infrastruktur, langsame Verfahren und zu viel Bürokratie immer schwerer vorankommt.
1: Die USA und der Iran stehen nach dem Krieg vor einem wichtigen diplomatischen Schritt. Ein bereits digital unterzeichnetes Rahmenabkommen soll am Freitag in einem Hotel auf dem Birkenstock in der Schweiz offiziell unterschrieben werden. Die Vereinbarung sieht eine sofortige Waffenruhe in der Region vor und eröffnet eine 60 Tage lange Phase für Gespräche über ein endgültiges Friedensabkommen. Die USA haben laut iranischem Außenministerium ihre Seeblockade iranischer Häfen aufgehoben und erste Öltanker mit iranischem Rohöl haben das bisher blockierte Gebiet wieder verlassen. Offen bleibt vor allem die Atomfrage, denn Washington verlangt weiter, dass Teheran nicht in den Besitz von Atomwaffen gelangt. Auch Streitpunkte wie Sanktionen, mögliche Reparationszahlungen und die Gebühren an der Straße von Hormus sind noch nicht endgültig geklärt.
2: Die G7-Staaten erhöhen im Ukraine-Krieg den Druck auf Russland. Bei ihrem Gipfel im französischen Evian verständigten sie sich auf schärfere Sanktionen, besonders im Öl- und Gassektor. Außerdem sollen weitreichende Waffen und zusätzliche Luftverteidigung an die Ukraine geliefert werden. Frankreichs Präsident Emmanuel Macron sprach von einem Moment des strategischen Erwachens, weil die westlichen Staaten ihre Unterstützung enger abstimmen wollen. Bundeskanzler Friedrich Merz zeigte sich nach den Gesprächen optimistisch und nannte die Lage einen Tag der Hoffnung für die Ukraine. Der ukrainische Präsident Volodymyr Zelensky war als Gast eingeladen und warb Seitter um Unterstützung für sein Land.
3: Die Krankenhausreform von Bundesgesundheitsministerin Nina Waken sorgt für heftige Kritik aus dem Gesundheitswesen. Waken will Kliniken stärker spezialisieren, medizinische Leistungen bündeln und die Kosten im System senken. Dafür sollen Krankenhäuser bestimmte technische und personelle Standards nachweisen, wenn sie spezialisierte Behandlungen abrechnen wollen. Die Deutsche Krankenhausgesellschaft, Ärztevertreter, Gewerkschaften und Patientenvertreter warnen jedoch vor Insolvenzen, Stellenabbau und Risiken für die Versorgung. Kritisiert wird auch, dass der Gesetzentwurf nach Einschätzung des Aktionsbündnisses Patientensicherheit zentrale Schutzstandards für Patienten nicht ausreichend berücksichtigt. Ab Januar 2027 sollen Budgetkürzungen greifen. Bis 2030 soll das neue Vergütungssystem vollständig gelten.
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1: Der Morgen startet im Radio NWW-Land freundlich und mild. Die Temperaturen liegen zunächst meist zwischen 14 und 17 Grad. Dazu gibt es viel Helligkeit und nur einzelne Wolken. Im weiteren Verlauf setzt sich der sommerliche Eindruck klar durch. Es wird sehr warm, die Sonne zeigt sich immer wieder und Regen ist nicht in Sicht. Am Nachmittag erreichen die Temperaturen in unserer Region meist 30 bis 31 Grad. Der Wind bleibt dabei eher schwach bis mäßig. Am Freitag legt die Wärme noch zu, dann erwarten uns viel Sonne, ein paar Wolken und Höchstwerte um 33 bis 34 Grad. Es bleibt weitgehend trocken. Am Samstag bleibt es sehr warm bis heiß, mit etwa 31 bis 33 Grad. Einzelne Schauer oder Gewitter sind später möglich, insgesamt bleibt es aber über weite Strecken freundlich. Am Sonntag bleibt der Sommer in der Region, Temperaturen um 33 Grad, dazu Sonne, Wolken und nur vereinzelt Schauer.
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1: Das ZDF steht nach mehreren umstrittenen Vorgängen erneut unter Druck. Nach einer Abmahnung durch Elon Musks Anwalt kürzte der Sender eine Ausgabe von ZDF Heute Live nachträglich in der Mediathek. In der Sendung war behauptet worden, Musk habe im Zusammenhang mit Unruhen in Nordirland gemeinsam mit einem britischen Rechtsextremisten dazu aufgerufen, Jagd auf Migranten zu machen. Das ZDF bezeichnete die eigene Formulierung später als unpräzise und missverständlich. Die Kritik trifft den Sender nicht isoliert. Bereits im Februar hatte ein Beitrag des Heute-Journals über Einsätze der US-Abschiebebehörde ICE für Empörung gesorgt, weil dort KI-generiertes Bildmaterial und aus dem Zusammenhang gerissene Szenen verwendet wurden. Hinzu kommen der verlorene Rechtsstreit um Äußerungen im Fall Arne Schönbohm sowie weitere Vorwürfe über fehlerhafte oder irreführende Darstellungen.
2: Deutschland verliert im Verkehr spürbar an Tempo. Auf den Autobahnen summierte sich die Stauzeit nach Angaben des ADAC zuletzt auf 478.000 Stunden, ein Rekordwert. In Städten verlieren Autofahrer im Schnitt 47 Stunden im Jahr allein durch Verkehrsüberlastung. Auch im Flugverkehr gibt es Einschnitte, weil Lufthansa und Eurowings zahlreiche Direktverbindungen zwischen deutschen Großstädten gestrichen haben. Auf der Schiene verschärfen rund 28.000 Baustellen und viele Verspätungen die Lage. Jeder dritte Fernzug kommt nicht pünktlich. Kritiker sehen darin ein Symbol für ein Land, das durch marode Infrastruktur, langsame Verfahren und zu viel Bürokratie immer schwerer vorankommt.
1: Die USA und der Iran stehen nach dem Krieg vor einem wichtigen diplomatischen Schritt. Ein bereits digital unterzeichnetes Rahmenabkommen soll am Freitag in einem Hotel auf dem Birkenstock in der Schweiz offiziell unterschrieben werden. Die Vereinbarung sieht eine sofortige Waffenruhe in der Region vor und eröffnet eine 60 Tage lange Phase für Gespräche über ein endgültiges Friedensabkommen. Die USA haben laut iranischem Außenministerium ihre Seeblockade iranischer Häfen aufgehoben und erste Öltanker mit iranischem Rohöl haben das bisher blockierte Gebiet wieder verlassen. Offen bleibt vor allem die Atomfrage, denn Washington verlangt weiter, dass Teheran nicht in den Besitz von Atomwaffen gelangt. Auch Streitpunkte wie Sanktionen, mögliche Reparationszahlungen und die Gebühren an der Straße von Hormus sind noch nicht endgültig geklärt.
2: Die G7-Staaten erhöhen im Ukraine-Krieg den Druck auf Russland. Bei ihrem Gipfel im französischen Evian verständigten sie sich auf schärfere Sanktionen, besonders im Öl- und Gassektor. Außerdem sollen weitreichende Waffen und zusätzliche Luftverteidigung an die Ukraine geliefert werden. Frankreichs Präsident Emmanuel Macron sprach von einem Moment des strategischen Erwachens, weil die westlichen Staaten ihre Unterstützung enger abstimmen wollen. Bundeskanzler Friedrich Merz zeigte sich nach den Gesprächen optimistisch und nannte die Lage einen Tag der Hoffnung für die Ukraine. Der ukrainische Präsident Volodymyr Zelensky war als Gast eingeladen und warb Seiter um Unterstützung für sein Land.
1: Die Krankenhausreform von Bundesgesundheitsministerin Nina Waken sorgt für heftige Kritik aus dem Gesundheitswesen. Waken will Kliniken stärker spezialisieren, medizinische Leistungen bündeln und die Kosten im System senken. Dafür sollen Krankenhäuser bestimmte technische und personelle Standards nachweisen, wenn sie spezialisierte Behandlungen abrechnen wollen. Die Deutsche Krankenhausgesellschaft, Ärztevertreter, Gewerkschaften und Patientenvertreter warnen jedoch vor Insolvenzen, Stellenabbau und Risiken für die Versorgung. Kritisiert wird auch, dass der Gesetzentwurf nach Einschätzung des Aktionsbündnisses Patientensicherheit zentrale Schutzstandards für Patienten nicht ausreichend berücksichtigt. Ab Januar 2027 sollen Budgetkürzungen greifen. Bis 2030 soll das neue Vergütungssystem vollständig gelten.
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1: Der Morgen startet im Radio NWW-Land freundlich und mild. Die Temperaturen liegen zunächst meist zwischen 14 und 17 Grad. Dazu gibt es viel Helligkeit und nur einzelne Wolken. Im weiteren Verlauf setzt sich der sommerliche Eindruck klar durch. Es wird sehr warm, die Sonne zeigt sich immer wieder und Regen ist nicht in Sicht. Am Nachmittag erreichen die Temperaturen in unserer Region meist 30 bis 31 Grad. Der Wind bleibt dabei eher schwach bis mäßig. Am Freitag legt die Wärme noch zu, dann erwarten uns viel Sonne, ein paar Wolken und Höchstwerte um 33 bis 34 Grad. Es bleibt weitgehend trocken. Am Samstag bleibt es sehr warm bis heiß, mit etwa 31 bis 33 Grad. Einzelne Schauer oder Gewitter sind später möglich, insgesamt bleibt es aber über weite Strecken freundlich. Am Sonntag bleibt der Sommer in der Region, Temperaturen um 33 Grad, dazu Sonne, Wolken und nur vereinzelt Schauer.
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1: Die USA und der Iran haben ein Rahmenabkommen unterzeichnet, das den Krieg beenden und die Lage am Persischen Golf entspannen soll. Nach Angaben des Vermittlers Pakistan tritt die Vereinbarung sofort in Kraft. Teheran will die Straße von Hormus wieder öffnen, Washington die Seeblockade iranischer Häfen beenden. Außerdem sollen Ausnahmegenehmigungen für iranische Ölexporte erteilt und eingefrorene iranische Vermögenswerte freigegeben werden. Die umfassenden Sanktionen sollen aber erst fallen, wenn ein endgültiges Abkommen steht. Für die strittigen Punkte rund um das iranische Atomprogramm haben beide Seiten nun 60 Tage Zeit. Hoch angereichertes Uran soll zunächst unter Aufsicht der Internationalen Atomenergiebehörde verdünnt werden. Offen bleibt, ob auch Israel und die Hisbollah ein angekündigtes Ende der Kämpfe an allen Fronten tatsächlich einhalten. Ein Beitrag des Bayerischen Rundfunks über sogenannte Modest Fashion sorgt für heftige Kritik, weil darin ein islamisch begründetes Frauenbild fast wie ein harmloser Modetrend präsentiert wird. Vorgestellt wird Kleidung, die Haut- und Körperformen bewusst bedeckt. Als Beispiel dient eine Boutique in Nürnberg, deren Inhaberin ausdrücklich auf ihren muslimischen Hintergrund verweist. Besonders umstritten ist eine Aussage ihres Ehemanns. Er vergleicht Frauen mit einem Handy, das durch eine Hülle geschützt werde, und sagt, eine Frau solle kein Objekt für andere Männer sein. Kritiker sehen darin genau das Problem. Nicht Männer werden zur Verantwortung gerufen, sondern Frauen sollen sich verhüllen, damit ein patriarchales und in islamistischen Milieus besonders hartes Kontrollbild unangetastet bleibt. Der BR weist den Vorwurf zurück und spricht von einem internationalen Modetrend, der auch jüdische, christlich-orthodoxe und nicht-religiöse Kundinnen erreiche. Die Kritik bleibt dennoch massiv, weil der Beitrag kaum einordnet, dass solche Vorstellungen in Ländern wie Iran oder Afghanistan nicht Mode bedeuten, sondern Zwang, Einschüchterung und Entrechtung von Frauen. Deutschland und Polen wollen ihre Zusammenarbeit in der Verteidigung deutlich ausbauen. Die Verteidigungsminister Boris Pistorius und Władysław Kosiniak-Kamysz haben in Warschau ein neues Militärabkommen unterzeichnet. Darin bekräftigen beide Länder ihren gegenseitigen Beistand im Rahmen von EU und NATO und planen engere Zusammenarbeit bei militärischen Fähigkeiten, Rüstungsindustrie, Logistik und Infrastruktur. Außerdem soll es gemeinsame Übungen geben, darunter im November die Verlegeübung Grand Eagle mit 1200 Soldaten von Deutschland durch Polen nach Litauen. Eine zusätzliche Sicherheitsgarantie wie im polnisch-französischen Vertrag enthält das Abkommen nicht. Auch beim deutsch-polnischen Forum in Berlin wurde betont, dass bessere Verkehrswege und grenzüberschreitende Infrastruktur heute nicht nur der Wirtschaft, sondern auch der Verteidigungsfähigkeit dienen. Die deutsche Industrie verliert weiter an Gewicht auf dem Arbeitsmarkt. Nach einer Studie der Bertelsmann Stiftung sank die Zahl der Beschäftigten im verarbeitenden Gewerbe im Jahr 2025 auf 6,6 Millionen und damit auf den niedrigsten Stand seit 10 Jahren. Der Anteil der Industrie am gesamten Arbeitsmarkt fiel seit 2014 von 22 auf 19%. Besonders alarmierend ist, dass die Zahl der Neueinstellungen stärker zurückgeht als die Zahl der beendeten Beschäftigungsverhältnisse. Gleichzeitig verschieben sich die Anforderungen. Klassische Fertigungsberufe verlieren, während technische Berufe in Maschinenbau, Energie und Elektrotechnik weiter gefragt sind. Arbeitsmarktexperten fordern deshalb mehr Weiterbildung, bevor Menschen arbeitslos werden. Bei Galeria wächst die Sorge um die Zukunft der verbliebenen Warenhäuser und ihrer rund 12.000 Beschäftigten. Der angeschlagene Konzern verhandelt weiter mit dem US-Investor Gordon Brothers über frisches Geld, doch eine Einigung gibt es bislang nicht. In Unternehmenskreisen wird befürchtet, dass sich der Kreditpoker zu lange hinzieht und Galeria finanziell die Luft ausgeht. Neue Ware wird offenbar nur noch zurückhaltend bestellt. Auch die Vorbereitung auf das wichtige Weihnachtsgeschäft läuft eingeschränkt. Gleichzeitig versucht die Warenhauskette, mit starken Rabatten Einnahmen zu sichern und den laufenden Betrieb zu finanzieren. Kommt die Finanzierung nicht zustande, könnten nach Einschätzung von Branchenkennern schon in den kommenden Monaten die verbliebenen 83 Häuser und ihre Arbeitsplätze akut gefährdet sein.
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2: Am Vormittag zeigt sich das Wetter im Radio NWW-Land von seiner freundlichen Seite. Die Sonne kommt gut durch, dazu ziehen zeitweise harmlose Wolkenfelder vorüber. Es wird rasch wärmer und bis zum Nachmittag steigen die Temperaturen verbreitet auf 30 bis 31 Grad. Regen ist heute nicht in Sicht. Der Wind bleibt schwach bis mäßig und spielt kaum eine Rolle. Am Freitag wird es noch heißer. In unserer Region sind dann viel Sonne, einige Wolken und Höchstwerte um 33 bis 34 Grad zu erwarten. Auch dann bleibt es weitgehend trocken. Am Samstag bleibt die Luft sehr warm bis heiß. Die Temperaturen liegen meist bei 31 bis 33 Grad. Im Tagesverlauf können einzelne Schauer oder Gewitter entstehen. Die meiste Zeit bleibt es aber trocken. Am Sonntag bleibt es sommerlich warm bis heiß, mit Werten um 33 Grad und einer Mischung aus Sonne und Wolken. Einzelne Schauer sind möglich.
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1: Die USA und der Iran haben ein Rahmenabkommen unterzeichnet, das den Krieg beenden und die Lage am Persischen Golf entspannen soll. Nach Angaben des Vermittlers Pakistan tritt die Vereinbarung sofort in Kraft. Teheran will die Straße von Hormus wieder öffnen, Washington die Seeblockade iranischer Häfen beenden. Außerdem sollen Ausnahmegenehmigungen für iranische Ölexporte erteilt und eingefrorene iranische Vermögenswerte freigegeben werden. Die umfassenden Sanktionen sollen aber erst fallen, wenn ein endgültiges Abkommen steht. Für die strittigen Punkte rund um das iranische Atomprogramm haben beide Seiten nun 60 Tage Zeit. Hoch angereichertes Uran soll zunächst unter Aufsicht der Internationalen Atomenergiebehörde verdünnt werden. Offen bleibt, ob auch Israel und die Hisbollah ein angekündigtes Ende der Kämpfe an allen Fronten tatsächlich einhalten. Ein Beitrag des Bayerischen Rundfunks über sogenannte Modest Fashion sorgt für heftige Kritik, weil darin ein islamisch begründetes Frauenbild fast wie ein harmloser Modetrend präsentiert wird. Vorgestellt wird Kleidung, die Haut- und Körperformen bewusst bedeckt. Als Beispiel dient eine Boutique in Nürnberg, deren Inhaberin ausdrücklich auf ihren muslimischen Hintergrund verweist. Besonders umstritten ist eine Aussage ihres Ehemanns. Er vergleicht Frauen mit einem Handy, das durch eine Hülle geschützt werde, und sagt, eine Frau solle kein Objekt für andere Männer sein. Kritiker sehen darin genau das Problem. Nicht Männer werden zur Verantwortung gerufen, sondern Frauen sollen sich verhüllen, damit ein patriarchales und in islamistischen Milieus besonders hartes Kontrollbild unangetastet bleibt. Der BR weist den Vorwurf zurück und spricht von einem internationalen Modetrend, der auch jüdische, christlich-orthodoxe und nicht-religiöse Kundinnen erreiche. Die Kritik bleibt dennoch massiv, weil der Beitrag kaum einordnet, dass solche Vorstellungen in Ländern wie Iran oder Afghanistan nicht Mode bedeuten, sondern Zwang, Einschüchterung und Entrechtung von Frauen. Deutschland und Polen wollen ihre Zusammenarbeit in der Verteidigung deutlich ausbauen. Die Verteidigungsminister Boris Pistorius und Władysław Kosiniak-Kamysz haben in Warschau ein neues Militärabkommen unterzeichnet. Darin bekräftigen beide Länder ihren gegenseitigen Beistand im Rahmen von EU und NATO und planen engere Zusammenarbeit bei militärischen Fähigkeiten, Rüstungsindustrie, Logistik und Infrastruktur. Außerdem soll es gemeinsame Übungen geben, darunter im November die Verlegeübung Grand Eagle mit 1200 Soldaten von Deutschland durch Polen nach Litauen. Eine zusätzliche Sicherheitsgarantie wie im polnisch-französischen Vertrag enthält das Abkommen nicht. Auch beim deutsch-polnischen Forum in Berlin wurde betont, dass bessere Verkehrswege und grenzüberschreitende Infrastruktur heute nicht nur der Wirtschaft, sondern auch der Verteidigungsfähigkeit dienen. Die deutsche Industrie verliert weiter an Gewicht auf dem Arbeitsmarkt. Nach einer Studie der Bertelsmann Stiftung sank die Zahl der Beschäftigten im verarbeitenden Gewerbe im Jahr 2025 auf 6,6 Millionen und damit auf den niedrigsten Stand seit 10 Jahren. Der Anteil der Industrie am gesamten Arbeitsmarkt fiel seit 2014 von 22 auf 19%. Besonders alarmierend ist, dass die Zahl der Neueinstellungen stärker zurückgeht als die Zahl der beendeten Beschäftigungsverhältnisse. Gleichzeitig verschieben sich die Anforderungen. Klassische Fertigungsberufe verlieren, während technische Berufe in Maschinenbau, Energie und Elektrotechnik weiter gefragt sind. Arbeitsmarktexperten fordern deshalb mehr Weiterbildung, bevor Menschen arbeitslos werden. Bei Galeria wächst die Sorge um die Zukunft der verbliebenen Warenhäuser und ihrer rund 12.000 Beschäftigten. Der angeschlagene Konzern verhandelt weiter mit dem US-Investor Gordon Brothers über frisches Geld, doch eine Einigung gibt es bislang nicht. In Unternehmenskreisen wird befürchtet, dass sich der Kreditpoker zu lange hinzieht und Galeria finanziell die Luft ausgeht. Neue Ware wird offenbar nur noch zurückhaltend bestellt, auch die Vorbereitung auf das wichtige Weihnachtsgeschäft läuft eingeschränkt. Gleichzeitig versucht die Warenhauskette, mit starken Rabatten Einnahmen zu sichern und den laufenden Betrieb zu finanzieren. Kommt die Finanzierung nicht zustande, könnten nach Einschätzung von Branchenkennern schon in den kommenden Monaten die verbliebenen 83 Häuser und ihre Arbeitsplätze akut gefährdet sein.
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2: Am Vormittag zeigt sich das Wetter im Radio NWW-Land von seiner freundlichen Seite. Die Sonne kommt gut durch, dazu ziehen zeitweise harmlose Wolkenfelder vorüber. Es wird rasch wärmer und bis zum Nachmittag steigen die Temperaturen verbreitet auf 30 bis 31 Grad. Regen ist heute nicht in Sicht. Der Wind bleibt schwach bis mäßig und spielt kaum eine Rolle. Am Freitag wird es noch heißer. In unserer Region sind dann viel Sonne, einige Wolken und Höchstwerte um 33 bis 34 Grad zu erwarten. Auch dann bleibt es weitgehend trocken. Am Samstag bleibt die Luft sehr warm bis heiß. Die Temperaturen liegen meist bei 31 bis 33 Grad. Im Tagesverlauf können einzelne Schauer oder Gewitter entstehen. Die meiste Zeit bleibt es aber trocken. Am Sonntag bleibt es sommerlich warm bis heiß, mit Werten um 33 Grad und einer Mischung aus Sonne und Wolken. Einzelne Schauer sind möglich.
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3: 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Also, wir haben eine Verabredung und ich freue mich und ihr hoffentlich auch. 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
1: In Augsburg hat es erneut einen tödlichen Fahrradunfall gegeben. Am späten Mittwochnachmittag wurde ein 59-jähriger Radfahrer in Haunstetten-Siebenbrunn von einer Straßenbahn erfasst. Der Mann geriet an der Kreuzung Postillonstraße und Unterer Talweg unter die Bahn und konnte trotz sofortiger Rettungsmaßnahmen nicht mehr gerettet werden. Die Polizei hat Ermittlungen aufgenommen. Ein Gutachter soll die Unfallursache klären. Vor Ort wurde auch psychosoziale Unterstützung für Betroffene bereitgestellt. Erst am Montag war in Augsburg eine 70-jährige Radfahrerin von einem Lastwagen erfasst und getötet worden. Der ADFC hatte danach für mehr Sicherheit im Radverkehr demonstriert. Bei Wechingen im Kreis Donau-Ries ist ein Autofahrer bei einem Zusammenstoß mit einem Sattelzug verletzt worden. Der 57-jährige Mann war am Mittwochnachmittag auf der Staatsstraße in Richtung Fessenheim unterwegs. Aus bislang ungeklärter Ursache geriet sein Wagen in den Gegenverkehr und prallte dort mit einem Lastwagen zusammen. Der 30-jährige Fahrer des Sattelzugs konnte den Unfall trotz Vollbremsung und Ausweichmanöver nicht mehr verhindern. Der Autofahrer kam mit mittelschweren Verletzungen ins Krankenhaus. Sein Beifahrer und der Lastwagenfahrer blieben unverletzt. Der Schaden liegt im höheren fünfstelligen Bereich. Die Feuerwehren Wechingen und Schwörsheim waren mit 36 Einsatzkräften vor Ort. Im Kreis Donau-Ries sind bei privaten Brunnen zu hohe Nitratwerte festgestellt worden. Der VSR-Gewässerschutz hat mehr als 130 Wasserproben ausgewertet. Rund 14% der untersuchten Brunnen lagen demnach über dem geltenden Grenzwert. Als mögliche Ursachen werden unter anderem zu starke Düngung und zu viel Gülle in der Landwirtschaft genannt. Nitrat kann ins Grundwasser gelangen und von dort weiter in Bäche und Flüsse gespült werden. Das kann starkes Algenwachstum fördern und damit Pflanzen und Tiere im Wasser gefährden. Die Augsburger Kahnfahrt kann ab heute wieder deutlich mehr Gäste aufnehmen. Nach wochenlangen Lieferschwierigkeiten ist das fehlende Ersatzteil für die Fluchttür angekommen. Damit ist der zweite Rettungsweg durch die Stadtmauer offiziell fertig. Aus Sicherheitsgründen durften zuletzt nur 60 Besucher gleichzeitig hinein. Jetzt sind wieder bis zu 160 Gäste erlaubt, egal ob im Biergarten oder beim Bootfahren. Parallel laufen die Vorbereitungen für die geplante Hafenanlage mit Schiff, Steg und Küche weiter. Die Kahnfahrt zählt zu den beliebtesten Ausflugszielen in Augsburg. Entlang der Straßenbahnlinie 3 in Königsbrunn kann es ab heute wieder lauter werden. Die Stadt führt zwischen der Mindelheimer Straße und der Ammerseestraße bis Monatsende eine verpflichtende Schallmessung durch. Dabei soll geprüft werden, wie gut die Dämpfer wirken, die im vergangenen Jahr eingebaut wurden. Damit die Messwerte nicht verfälscht werden, bleiben während der Messung auch die Schmieranlagen ausgeschaltet. Deshalb kann es entlang der Strecke häufiger quietschen. Vor dem Einbau der Dämpfer hatten sich viele Anwohner über den Schienenlärm beschwert.
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1: Hallo.
2: Hallo.
1: Heute haben wir einen Heidelbeer-Zitronendrink für euch.
2: Genau, weil wir sind ja in der Erfrischungsgetränkewoche.
1: Genau.
2: Und da machen wir sowas. Und das ist wirklich lecker. Heidelbeer-Zitrone ist sowieso so eine tolle Kombi. Auf der einen Seite Süße, da kommt nämlich noch Honig rein. Und auf der anderen Seite diese Säure und verschiedene Säuren. Zitrone haben wieder ganz andere Säuren wie Heidelbeeren.
1: Mhm. Ja, und dann Zitronenmelisse haben wir auch noch.
2: Genau, die gibt noch die Kräuternote. Und eine leichte Süße kommt auch noch zusätzlich von ein bisschen Apfelsaft, der noch mit reinkommt.
1: Genau. Da wird alles wieder gemixt, wie bei den anderen Sachen auch.
2: Ja, prickeln tut's auch, weil Mineralwasser dabei ist.
1: Genau.
2: Jo.
1: Viel Spaß beim Ausprobieren.
2: Genau.
1: Und wir hören uns morgen nochmal.
2: Jo, tschüss.
1: Tschüss.
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1: Die USA und der Iran haben ein Rahmenabkommen unterzeichnet, das den Krieg beenden und die Lage am Persischen Golf entspannen soll. Nach Angaben des Vermittlers Pakistan tritt die Vereinbarung sofort in Kraft. Teheran will die Straße von Hormus wieder öffnen, Washington die Seeblockade iranischer Häfen beenden. Außerdem sollen Ausnahmegenehmigungen für iranische Ölexporte erteilt und eingefrorene iranische Vermögenswerte freigegeben werden. Die umfassenden Sanktionen sollen aber erst fallen, wenn ein endgültiges Abkommen steht. Für die strittigen Punkte rund um das iranische Atomprogramm haben beide Seiten nun 60 Tage Zeit. Hoch angereichertes Uran soll zunächst unter Aufsicht der Internationalen Atomenergiebehörde verdünnt werden. Offen bleibt, ob auch Israel und die Hisbollah ein angekündigtes Ende der Kämpfe an allen Fronten tatsächlich einhalten. Ein Beitrag des Bayerischen Rundfunks über sogenannte Modest Fashion sorgt für heftige Kritik, weil darin ein islamisch begründetes Frauenbild fast wie ein harmloser Modetrend präsentiert wird. Vorgestellt wird Kleidung, die Haut- und Körperformen bewusst bedeckt. Als Beispiel dient eine Boutique in Nürnberg, deren Inhaberin ausdrücklich auf ihren muslimischen Hintergrund verweist. Besonders umstritten ist eine Aussage ihres Ehemanns. Er vergleicht Frauen mit einem Handy, das durch eine Hülle geschützt werde, und sagt, eine Frau solle kein Objekt für andere Männer sein. Kritiker sehen darin genau das Problem. Nicht Männer werden zur Verantwortung gerufen, sondern Frauen sollen sich verhüllen, damit ein patriarchales und in islamistischen Milieus besonders hartes Kontrollbild unangetastet bleibt. Der BR weist den Vorwurf zurück und spricht von einem internationalen Modetrend, der auch jüdische, christlich-orthodoxe und nicht-religiöse Kundinnen erreiche. Die Kritik bleibt dennoch massiv, weil der Beitrag kaum einordnet, dass solche Vorstellungen in Ländern wie Iran oder Afghanistan nicht Mode bedeuten, sondern Zwang, Einschüchterung und Entrechtung von Frauen. Deutschland und Polen wollen ihre Zusammenarbeit in der Verteidigung deutlich ausbauen. Die Verteidigungsminister Boris Pistorius und Władysław Kosiniak-Kamysz haben in Warschau ein neues Militärabkommen unterzeichnet. Darin bekräftigen beide Länder ihren gegenseitigen Beistand im Rahmen von EU und NATO und planen engere Zusammenarbeit bei militärischen Fähigkeiten, Rüstungsindustrie, Logistik und Infrastruktur. Außerdem soll es gemeinsame Übungen geben, darunter im November die Verlegeübung Grand Eagle mit 1200 Soldaten von Deutschland durch Polen nach Litauen. Eine zusätzliche Sicherheitsgarantie wie im polnisch-französischen Vertrag enthält das Abkommen nicht. Auch beim deutsch-polnischen Forum in Berlin wurde betont, dass bessere Verkehrswege und grenzüberschreitende Infrastruktur heute nicht nur der Wirtschaft, sondern auch der Verteidigungsfähigkeit dienen. Die deutsche Industrie verliert weiter an Gewicht auf dem Arbeitsmarkt. Nach einer Studie der Bertelsmann Stiftung sank die Zahl der Beschäftigten im verarbeitenden Gewerbe im Jahr 2025 auf 6,6 Millionen und damit auf den niedrigsten Stand seit 10 Jahren. Der Anteil der Industrie am gesamten Arbeitsmarkt fiel seit 2014 von 22 auf 19%. Besonders alarmierend ist, dass die Zahl der Neueinstellungen stärker zurückgeht als die Zahl der beendeten Beschäftigungsverhältnisse. Gleichzeitig verschieben sich die Anforderungen. Klassische Fertigungsberufe verlieren, während technische Berufe in Maschinenbau, Energie und Elektrotechnik weiter gefragt sind. Arbeitsmarktexperten fordern deshalb mehr Weiterbildung, bevor Menschen arbeitslos werden. Bei Galeria wächst die Sorge um die Zukunft der verbliebenen Warenhäuser und ihrer rund 12.000 Beschäftigten. Der angeschlagene Konzern verhandelt weiter mit dem US-Investor Gordon Brothers über frisches Geld, doch eine Einigung gibt es bislang nicht. In Unternehmenskreisen wird befürchtet, dass sich der Kreditpoker zu lange hinzieht und Galeria finanziell die Luft ausgeht. Neue Ware wird offenbar nur noch zurückhaltend bestellt. Auch die Vorbereitung auf das wichtige Weihnachtsgeschäft läuft eingeschränkt. Gleichzeitig versucht die Warenhauskette, mit starken Rabatten Einnahmen zu sichern und den laufenden Betrieb zu finanzieren. Kommt die Finanzierung nicht zustande, könnten nach Einschätzung von Branchenkennern schon in den kommenden Monaten die verbliebenen 83 Häuser und ihre Arbeitsplätze akut gefährdet sein.
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2: Am Vormittag zeigt sich das Wetter im Radio NWW-Land von seiner freundlichen Seite. Die Sonne kommt gut durch.
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1: Die USA und der Iran haben ein Rahmenabkommen unterzeichnet, das den Krieg beenden und die Lage am Persischen Golf entspannen soll. Nach Angaben des Vermittlers Pakistan tritt die Vereinbarung sofort in Kraft. Teheran will die Straße von Hormus wieder öffnen, Washington die Seeblockade iranischer Häfen beenden. Außerdem sollen Ausnahmegenehmigungen für iranische Ölexporte erteilt und eingefrorene iranische Vermögenswerte freigegeben werden. Die umfassenden Sanktionen sollen aber erst fallen, wenn ein endgültiges Abkommen steht. Für die strittigen Punkte rund um das iranische Atomprogramm haben beide Seiten nun 60 Tage Zeit. Hoch angereichertes Uran soll zunächst unter Aufsicht der Internationalen Atomenergiebehörde verdünnt werden. Offen bleibt, ob auch Israel und die Hisbollah ein angekündigtes Ende der Kämpfe an allen Fronten tatsächlich einhalten. Ein Beitrag des Bayerischen Rundfunks über sogenannte Modest Fashion sorgt für heftige Kritik, weil darin ein islamisch begründetes Frauenbild fast wie ein harmloser Modetrend präsentiert wird. Vorgestellt wird Kleidung, die Haut- und Körperformen bewusst bedeckt. Als Beispiel dient eine Boutique in Nürnberg, deren Inhaberin ausdrücklich auf ihren muslimischen Hintergrund verweist. Besonders umstritten ist eine Aussage ihres Ehemanns. Er vergleicht Frauen mit einem Handy, das durch eine Hülle geschützt werde, und sagt, eine Frau solle kein Objekt für andere Männer sein. Kritiker sehen darin genau das Problem. Nicht Männer werden zur Verantwortung gerufen, sondern Frauen sollen sich verhüllen, damit ein patriarchales und in islamistischen Milieus besonders hartes Kontrollbild unangetastet bleibt. Der BR weist den Vorwurf zurück und spricht von einem internationalen Modetrend, der auch jüdische, christlich-orthodoxe und nicht-religiöse Kundinnen erreiche. Die Kritik bleibt dennoch massiv, weil der Beitrag kaum einordnet, dass solche Vorstellungen in Ländern wie Iran oder Afghanistan nicht Mode bedeuten, sondern Zwang, Einschüchterung und Entrechtung von Frauen. Deutschland und Polen wollen ihre Zusammenarbeit in der Verteidigung deutlich ausbauen. Die Verteidigungsminister Boris Pistorius und Władysław Kosiniak-Kamysz haben in Warschau ein neues Militärabkommen unterzeichnet. Darin bekräftigen beide Länder ihren gegenseitigen Beistand im Rahmen von EU und NATO und planen engere Zusammenarbeit bei militärischen Fähigkeiten, Rüstungsindustrie, Logistik und Infrastruktur. Außerdem soll es gemeinsame Übungen geben, darunter im November die Verlegeübung Grand Eagle mit 1200 Soldaten von Deutschland durch Polen nach Litauen. Eine zusätzliche Sicherheitsgarantie wie im polnisch-französischen Vertrag enthält das Abkommen nicht. Auch beim deutsch-polnischen Forum in Berlin wurde betont, dass bessere Verkehrswege und grenzüberschreitende Infrastruktur heute nicht nur der Wirtschaft, sondern auch der Verteidigungsfähigkeit dienen. Die deutsche Industrie verliert weiter an Gewicht auf dem Arbeitsmarkt. Nach einer Studie der Bertelsmann Stiftung sank die Zahl der Beschäftigten im verarbeitenden Gewerbe im Jahr 2025 auf 6,6 Millionen und damit auf den niedrigsten Stand seit 10 Jahren. Der Anteil der Industrie am gesamten Arbeitsmarkt fiel seit 2014 von 22 auf 19%. Besonders alarmierend ist, dass die Zahl der Neueinstellungen stärker zurückgeht als die Zahl der beendeten Beschäftigungsverhältnisse. Gleichzeitig verschieben sich die Anforderungen. Klassische Fertigungsberufe verlieren, während technische Berufe in Maschinenbau, Energie und Elektrotechnik weiter gefragt sind. Arbeitsmarktexperten fordern deshalb mehr Weiterbildung, bevor Menschen arbeitslos werden. Bei Galeria wächst die Sorge um die Zukunft der verbliebenen Warenhäuser und ihrer rund 12.000 Beschäftigten. Der angeschlagene Konzern verhandelt weiter mit dem US-Investor Gordon Brothers über frisches Geld, doch eine Einigung gibt es bislang nicht. In Unternehmenskreisen wird befürchtet, dass sich der Kreditpoker zu lange hinzieht und Galeria finanziell die Luft ausgeht. Neue Ware wird offenbar nur noch zurückhaltend bestellt, auch die Vorbereitung auf das wichtige Weihnachtsgeschäft läuft eingeschränkt. Gleichzeitig versucht die Warenhauskette, mit starken Rabatten Einnahmen zu sichern und den laufenden Betrieb zu finanzieren. Kommt die Finanzierung nicht zustande, könnten nach Einschätzung von Branchenkennern schon in den kommenden Monaten die verbliebenen 83 Häuser und ihre Arbeitsplätze akut gefährdet sein.
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2: Zur Mittagszeit ist es im Radio NWW-Land bereits sommerlich warm. Die Sonne zeigt sich häufig, zwischendurch ziehen ein paar Wolken durch. Am Nachmittag steigen die Temperaturen weiter an und erreichen in der ganzen Region meist 30 bis 31 Grad. Es bleibt trocken. Regen ist nicht in Sicht. Der Wind weht schwach bis mäßig. Am Freitag wird es noch heißer. Viel Sonnenschein, zeitweise ein paar Wolken und Höchstwerte um 33 bis 34 Grad bestimmen den Tag. Es bleibt weitgehend trocken. Am Samstag bleibt es sehr warm bis heiß, mit Temperaturen um 31 bis 33 Grad. Dann steigt im Tagesverlauf die Möglichkeit für einzelne Schauer oder Gewitter etwas an. Flächiger Regen ist aber nicht absehbar. Am Sonntag geht es sommerlich weiter. Die Temperaturen liegen wieder um 33 Grad. Dazu gibt es Sonne, Wolken und vereinzelt Schauer.
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1: In Augsburg hat es erneut einen tödlichen Fahrradunfall gegeben. Am späten Mittwochnachmittag wurde ein 59-jähriger Radfahrer in Haunstetten-Siebenbrunn von einer Straßenbahn erfasst. Der Mann geriet an der Kreuzung Postillonstraße und Unterer Talweg unter die Bahn und konnte trotz sofortiger Rettungsmaßnahmen nicht mehr gerettet werden. Die Polizei hat Ermittlungen aufgenommen. Ein Gutachter soll die Unfallursache klären. Vor Ort wurde auch psychosoziale Unterstützung für Betroffene bereitgestellt. Erst am Montag war in Augsburg eine 70-jährige Radfahrerin von einem Lastwagen erfasst und getötet worden. Der ADFC hatte danach für mehr Sicherheit im Radverkehr demonstriert. Die Augsburger Kahnfahrt kann ab heute wieder deutlich mehr Gäste aufnehmen. Nach wochenlangen Lieferschwierigkeiten ist das fehlende Ersatzteil für die Fluchttür angekommen. Damit ist der zweite Rettungsweg durch die Stadtmauer offiziell fertig. Aus Sicherheitsgründen durften zuletzt nur 60 Besucher gleichzeitig hinein. Jetzt sind wieder bis zu 160 Gäste erlaubt, egal ob im Biergarten oder beim Gootfahren. Parallel laufen die Vorbereitungen für die geplante Hafenanlage mit Schiff, Steg und Küche weiter. Die Kahnfahrt zählt zu den beliebtesten Ausflugszielen in Augsburg. Entlang der Straßenbahnlinie 3 in Königsbrunn kann es ab heute wieder lauter werden. Die Stadt führt zwischen der Mindelheimer Straße und der Ammerseestraße bis Monatsende eine verpflichtende Schallmessung durch. Dabei soll geprüft werden, wie gut die Dämpfer wirken, die im vergangenen Jahr eingebaut wurden. Damit die Messwerte nicht verfälscht werden, bleiben während der Messung auch die Schmieranlagen ausgeschaltet. Deshalb kann es entlang der Strecke häufiger quietschen. Vor dem Einbau der Dämpfer hatten sich viele Anwohner über den Schienenlärm beschwert. Bei Wechingen im Kreis Donau-Ries ist ein Autofahrer bei einem Zusammenstoß mit einem Sattelzug verletzt worden. Der 57-jährige Mann war am Mittwochnachmittag auf der Staatsstraße in Richtung Fessenheim unterwegs. Aus bislang ungeklärter Ursache geriet sein Wagen in den Gegenverkehr und prallte dort mit einem Lastwagen zusammen. Der 30-jährige Fahrer des Sattelzugs konnte den Unfall trotz Vollbremsung und Ausweichmanöver nicht mehr verhindern. Der Autofahrer kam mit mittelschweren Verletzungen ins Krankenhaus. Sein Beifahrer und der Lastwagenfahrer blieben unverletzt. Der Schaden liegt im höheren fünfstelligen Bereich. Die Feuerwehren Wechingen und Schwörsheim waren mit 36 Einsatzkräften vor Ort. Im Kreis Donau-Ries sind bei privaten Brunnen zu hohe Nitratwerte festgestellt worden. Der VSR-Gewässerschutz hat mehr als 130 Wasserproben ausgewertet. Rund 14% der untersuchten Brunnen lagen demnach über dem geltenden Grenzwert. Als mögliche Ursachen werden unter anderem zu starke Düngung und zu viel Gülle in der Landwirtschaft genannt. Nitrat kann ins Grundwasser gelangen und von dort weiter in Bäche und Flüsse gespült werden. Das kann starkes Algenwachstum fördern und damit Pflanzen und Tiere im Wasser gefährden.
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1: Die USA und der Iran haben ein Rahmenabkommen unterzeichnet, das den Krieg beenden und die Lage am Persischen Golf entspannen soll. Nach Angaben des Vermittlers Pakistan tritt die Vereinbarung sofort in Kraft. Teheran will die Straße von Hormus wieder öffnen, Washington die Seeblockade iranischer Häfen beenden. Außerdem sollen Ausnahmegenehmigungen für iranische Ölexporte erteilt und eingefrorene iranische Vermögenswerte freigegeben werden. Die umfassenden Sanktionen sollen aber erst fallen, wenn ein endgültiges Abkommen steht. Für die strittigen Punkte rund um das iranische Atomprogramm haben beide Seiten nun 60 Tage Zeit. Hoch angereichertes Uran soll zunächst unter Aufsicht der Internationalen Atomenergiebehörde verdünnt werden. Offen bleibt, ob auch Israel und die Hisbollah ein angekündigtes Ende der Kämpfe an allen Fronten tatsächlich einhalten. Ein Beitrag des Bayerischen Rundfunks über sogenannte Modest Fashion sorgt für heftige Kritik, weil darin ein islamisch begründetes Frauenbild fast wie ein harmloser Modetrend präsentiert wird. Vorgestellt wird Kleidung, die Haut- und Körperformen bewusst bedeckt. Als Beispiel dient eine Boutique in Nürnberg, deren Inhaberin ausdrücklich auf ihren muslimischen Hintergrund verweist. Besonders umstritten ist eine Aussage ihres Ehemanns. Er vergleicht Frauen mit einem Handy, das durch eine Hülle geschützt werde, und sagt, eine Frau solle kein Objekt für andere Männer sein. Kritiker sehen darin genau das Problem. Nicht Männer werden zur Verantwortung gerufen, sondern Frauen sollen sich verhüllen, damit ein patriarchales und in islamistischen Milieus besonders hartes Kontrollbild unangetastet bleibt. Der BR weist den Vorwurf zurück und spricht von einem internationalen Modetrend, der auch jüdische, christlich-orthodoxe und nicht-religiöse Kundinnen erreiche. Die Kritik bleibt dennoch massiv, weil der Beitrag kaum einordnet, dass solche Vorstellungen in Ländern wie Iran oder Afghanistan nicht Mode bedeuten, sondern Zwang, Einschüchterung und Entrechtung von Frauen. Deutschland und Polen wollen ihre Zusammenarbeit in der Verteidigung deutlich ausbauen. Die Verteidigungsminister Boris Pistorius und Władysław Kosiniak-Kamysz haben in Warschau ein neues Militärabkommen unterzeichnet. Darin bekräftigen beide Länder ihren gegenseitigen Beistand im Rahmen von EU und NATO und planen engere Zusammenarbeit bei militärischen Fähigkeiten, Rüstungsindustrie, Logistik und Infrastruktur. Außerdem soll es gemeinsame Übungen geben, darunter im November die Verlegeübung Grand Eagle mit 1200 Soldaten von Deutschland durch Polen nach Litauen. Eine zusätzliche Sicherheitsgarantie wie im polnisch-französischen Vertrag enthält das Abkommen nicht. Auch beim deutsch-polnischen Forum in Berlin wurde betont, dass bessere Verkehrswege und grenzüberschreitende Infrastruktur heute nicht nur der Wirtschaft, sondern auch der Verteidigungsfähigkeit dienen. Die deutsche Industrie verliert weiter an Gewicht auf dem Arbeitsmarkt. Nach einer Studie der Bertelsmann Stiftung sank die Zahl der Beschäftigten im verarbeitenden Gewerbe im Jahr 2025 auf 6,6 Millionen und damit auf den niedrigsten Stand seit 10 Jahren. Der Anteil der Industrie am gesamten Arbeitsmarkt fiel seit 2014 von 22 auf 19%. Besonders alarmierend ist, dass die Zahl der Neueinstellungen stärker zurückgeht als die Zahl der beendeten Beschäftigungsverhältnisse. Gleichzeitig verschieben sich die Anforderungen. Klassische Fertigungsberufe verlieren, während technische Berufe in Maschinenbau, Energie und Elektrotechnik weiter gefragt sind. Arbeitsmarktexperten fordern deshalb mehr Weiterbildung, bevor Menschen arbeitslos werden. Bei Galeria wächst die Sorge um die Zukunft der verbliebenen Warenhäuser und ihrer rund 12.000 Beschäftigten. Der angeschlagene Konzern verhandelt weiter mit dem US-Investor Gordon Brothers über frisches Geld, doch eine Einigung gibt es bislang nicht. In Unternehmenskreisen wird befürchtet, dass sich der Kreditpoker zu lange hinzieht und Galeria finanziell die Luft ausgeht. Neue Ware wird offenbar nur noch zurückhaltend bestellt, auch die Vorbereitung auf das wichtige Weihnachtsgeschäft läuft eingeschränkt. Gleichzeitig versucht die Warenhauskette, mit starken Rabatten Einnahmen zu sichern und den laufenden Betrieb zu finanzieren. Kommt die Finanzierung nicht zustande, könnten nach Einschätzung von Branchenkennern schon in den kommenden Monaten die verbliebenen 83 Häuser und ihre Arbeitsplätze akut gefährdet sein.
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2: Zur Mittagszeit ist es im Radio NWW-Land bereits sommerlich warm. Die Sonne zeigt sich häufig, zwischendurch ziehen ein paar Wolken durch. Am Nachmittag steigen die Temperaturen weiter an und erreichen in der ganzen Region meist 30 bis 31 Grad. Es bleibt trocken. Regen ist nicht in Sicht. Der Wind weht schwach bis mäßig. Am Freitag wird es noch heißer. Viel Sonnenschein, zeitweise ein paar Wolken und Höchstwerte um 33 bis 34 Grad bestimmen den Tag. Es bleibt weitgehend trocken. Am Samstag bleibt es sehr warm bis heiß, mit Temperaturen um 31 bis 33 Grad. Dann steigt im Tagesverlauf die Möglichkeit für einzelne Schauer oder Gewitter etwas an. Flächiger Regen ist aber nicht absehbar. Am Sonntag geht es sommerlich weiter. Die Temperaturen liegen wieder um 33 Grad. Dazu gibt es Sonne, Wolken und vereinzelt Schauer.
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1: Die USA und der Iran haben ein Rahmenabkommen unterzeichnet, das den Krieg beenden und die Lage am Persischen Golf entspannen soll. Nach Angaben des Vermittlers Pakistan tritt die Vereinbarung sofort in Kraft. Teheran will die Straße von Hormus wieder öffnen, Washington die Seeblockade iranischer Häfen beenden. Außerdem sollen Ausnahmegenehmigungen für iranische Ölexporte erteilt und eingefrorene iranische Vermögenswerte freigegeben werden. Die umfassenden Sanktionen sollen aber erst fallen, wenn ein endgültiges Abkommen steht. Für die strittigen Punkte rund um das iranische Atomprogramm haben beide Seiten nun 60 Tage Zeit. Hoch angereichertes Uran soll zunächst unter Aufsicht der Internationalen Atomenergiebehörde verdünnt werden. Offen bleibt, ob auch Israel und die Hisbollah ein angekündigtes Ende der Kämpfe an allen Fronten tatsächlich einhalten. Ein Beitrag des Bayerischen Rundfunks über sogenannte Modest Fashion sorgt für heftige Kritik, weil darin ein islamisch begründetes Frauenbild fast wie ein harmloser Modetrend präsentiert wird. Vorgestellt wird Kleidung, die Haut- und Körperformen bewusst bedeckt. Als Beispiel dient eine Boutique in Nürnberg, deren Inhaberin ausdrücklich auf ihren muslimischen Hintergrund verweist. Besonders umstritten ist eine Aussage ihres Ehemanns. Er vergleicht Frauen mit einem Handy, das durch eine Hülle geschützt werde, und sagt, eine Frau solle kein Objekt für andere Männer sein. Kritiker sehen darin genau das Problem. Nicht Männer werden zur Verantwortung gerufen, sondern Frauen sollen sich verhüllen, damit ein patriarchales und in islamistischen Milieus besonders hartes Kontrollbild unangetastet bleibt. Der BR weist den Vorwurf zurück und spricht von einem internationalen Modetrend, der auch jüdische, christlich-orthodoxe und nicht-religiöse Kundinnen erreiche. Die Kritik bleibt dennoch massiv, weil der Beitrag kaum einordnet, dass solche Vorstellungen in Ländern wie Iran oder Afghanistan nicht Mode bedeuten, sondern Zwang, Einschüchterung und Entrechtung von Frauen. Deutschland und Polen wollen ihre Zusammenarbeit in der Verteidigung deutlich ausbauen. Die Verteidigungsminister Boris Pistorius und Władysław Kosiniak-Kamysz haben in Warschau ein neues Militärabkommen unterzeichnet. Darin bekräftigen beide Länder ihren gegenseitigen Beistand im Rahmen von EU und NATO und planen engere Zusammenarbeit bei militärischen Fähigkeiten, Rüstungsindustrie, Logistik und Infrastruktur. Außerdem soll es gemeinsame Übungen geben, darunter im November die Verlegeübung Grand Eagle mit 1200 Soldaten von Deutschland durch Polen nach Litauen. Eine zusätzliche Sicherheitsgarantie wie im polnisch-französischen Vertrag enthält das Abkommen nicht. Auch beim deutsch-polnischen Forum in Berlin wurde betont, dass bessere Verkehrswege und grenzüberschreitende Infrastruktur heute nicht nur der Wirtschaft, sondern auch der Verteidigungsfähigkeit dienen. Die deutsche Industrie verliert weiter an Gewicht auf dem Arbeitsmarkt. Nach einer Studie der Bertelsmann Stiftung sank die Zahl der Beschäftigten im verarbeitenden Gewerbe im Jahr 2025 auf 6,6 Millionen und damit auf den niedrigsten Stand seit 10 Jahren. Der Anteil der Industrie am gesamten Arbeitsmarkt fiel seit 2014 von 22 auf 19%. Besonders alarmierend ist, dass die Zahl der Neueinstellungen stärker zurückgeht als die Zahl der beendeten Beschäftigungsverhältnisse. Gleichzeitig verschieben sich die Anforderungen. Klassische Fertigungsberufe verlieren, während technische Berufe in Maschinenbau, Energie und Elektrotechnik weiter gefragt sind. Arbeitsmarktexperten fordern deshalb mehr Weiterbildung, bevor Menschen arbeitslos werden. Bei Galeria wächst die Sorge um die Zukunft der verbliebenen Warenhäuser und ihrer rund 12.000 Beschäftigten. Der angeschlagene Konzern verhandelt weiter mit dem US-Investor Gordon Brothers über frisches Geld, doch eine Einigung gibt es bislang nicht. In Unternehmenskreisen wird befürchtet, dass sich der Kreditpoker zu lange hinzieht und Galeria finanziell die Luft ausgeht. Neue Ware wird offenbar nur noch zurückhaltend bestellt, auch die Vorbereitung auf das wichtige Weihnachtsgeschäft läuft eingeschränkt. Gleichzeitig versucht die Warenhauskette, mit starken Rabatten Einnahmen zu sichern und den laufenden Betrieb zu finanzieren. Kommt die Finanzierung nicht zustande, könnten nach Einschätzung von Branchenkennern schon in den kommenden Monaten die verbliebenen 83 Häuser und ihre Arbeitsplätze akut gefährdet sein.
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2: Am Nachmittag erwartet uns im Radio NWW-Land sehr warmes Sommerwetter. Die Temperaturen erreichen meist 30 bis 31 Grad. Dazu gibt es viel Sonne, zeitweise auch ein paar Wolkenfelder. Regen ist heute nicht in Sicht und der Wind bleibt schwach bis mäßig. Gegen Abend wird es nur langsam kühler. Am Freitag wird es noch heißer. In unserer Region sind dann Höchstwerte um 33 bis 34 Grad möglich. Die Sonne scheint häufig, ein paar Wolken stören kaum und es bleibt weitgehend trocken. Am Samstag bleibt es sehr warm bis heiß, meist mit 31 bis 33 Grad. Einzelne Schauer oder Gewitter können im Verlauf des Tages entstehen. Die meiste Zeit bleibt es aber trocken. Am Sonntag bleibt der sommerliche Charakter erhalten. Temperaturen um 33 Grad, dazu Sonne, Wolken und örtlich einzelne Schauer.
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1: Die USA und der Iran haben ein Rahmenabkommen unterzeichnet, das den Krieg beenden und die Lage am Persischen Golf entspannen soll. Nach Angaben des Vermittlers Pakistan tritt die Vereinbarung sofort in Kraft. Teheran will die Straße von Hormus wieder öffnen, Washington die Seeblockade iranischer Häfen beenden. Außerdem sollen Ausnahmegenehmigungen für iranische Ölexporte erteilt und eingefrorene iranische Vermögenswerte freigegeben werden. Die umfassenden Sanktionen sollen aber erst fallen, wenn ein endgültiges Abkommen steht. Für die strittigen Punkte rund um das iranische Atomprogramm haben beide Seiten nun 60 Tage Zeit. Hoch angereichertes Uran soll zunächst unter Aufsicht der Internationalen Atomenergiebehörde verdünnt werden. Offen bleibt, ob auch Israel und die Hisbollah ein angekündigtes Ende der Kämpfe an allen Fronten tatsächlich einhalten. Ein Beitrag des Bayerischen Rundfunks über sogenannte Modest Fashion sorgt für heftige Kritik, weil darin ein islamisch begründetes Frauenbild fast wie ein harmloser Modetrend präsentiert wird. Vorgestellt wird Kleidung, die Haut- und Körperformen bewusst bedeckt. Als Beispiel dient eine Boutique in Nürnberg, deren Inhaberin ausdrücklich auf ihren muslimischen Hintergrund verweist. Besonders umstritten ist eine Aussage ihres Ehemanns. Er vergleicht Frauen mit einem Handy, das durch eine Hülle geschützt werde, und sagt, eine Frau solle kein Objekt für andere Männer sein. Kritiker sehen darin genau das Problem. Nicht Männer werden zur Verantwortung gerufen, sondern Frauen sollen sich verhüllen, damit ein patriarchales und in islamistischen Milieus besonders hartes Kontrollbild unangetastet bleibt. Der BR weist den Vorwurf zurück und spricht von einem internationalen Modetrend, der auch jüdische, christlich-orthodoxe und nicht-religiöse Kundinnen erreiche. Die Kritik bleibt dennoch massiv, weil der Beitrag kaum einordnet, dass solche Vorstellungen in Ländern wie Iran oder Afghanistan nicht Mode bedeuten, sondern Zwang, Einschüchterung und Entrechtung von Frauen. Deutschland und Polen wollen ihre Zusammenarbeit in der Verteidigung deutlich ausbauen. Die Verteidigungsminister Boris Pistorius und Władysław Kosiniak-Kamysz haben in Warschau ein neues Militärabkommen unterzeichnet. Darin bekräftigen beide Länder ihren gegenseitigen Beistand im Rahmen von EU und NATO und planen engere Zusammenarbeit bei militärischen Fähigkeiten, Rüstungsindustrie, Logistik und Infrastruktur. Außerdem soll es gemeinsame Übungen geben, darunter im November die Verlegeübung Grand Eagle mit 1200 Soldaten von Deutschland durch Polen nach Litauen. Eine zusätzliche Sicherheitsgarantie wie im polnisch-französischen Vertrag enthält das Abkommen nicht. Auch beim deutsch-polnischen Forum in Berlin wurde betont, dass bessere Verkehrswege und grenzüberschreitende Infrastruktur heute nicht nur der Wirtschaft, sondern auch der Verteidigungsfähigkeit dienen. Die deutsche Industrie verliert weiter an Gewicht auf dem Arbeitsmarkt. Nach einer Studie der Bertelsmann Stiftung sank die Zahl der Beschäftigten im verarbeitenden Gewerbe im Jahr 2025 auf 6,6 Millionen und damit auf den niedrigsten Stand seit 10 Jahren. Der Anteil der Industrie am gesamten Arbeitsmarkt fiel seit 2014 von 22 auf 19%. Besonders alarmierend ist, dass die Zahl der Neueinstellungen stärker zurückgeht als die Zahl der beendeten Beschäftigungsverhältnisse. Gleichzeitig verschieben sich die Anforderungen. Klassische Fertigungsberufe verlieren, während technische Berufe in Maschinenbau, Energie und Elektrotechnik weiter gefragt sind. Arbeitsmarktexperten fordern deshalb mehr Weiterbildung, bevor Menschen arbeitslos werden. Bei Galeria wächst die Sorge um die Zukunft der verbliebenen Warenhäuser und ihrer rund 12.000 Beschäftigten. Der angeschlagene Konzern verhandelt weiter mit dem US-Investor Gordon Brothers über frisches Geld, doch eine Einigung gibt es bislang nicht. In Unternehmenskreisen wird befürchtet, dass sich der Kreditpoker zu lange hinzieht und Galeria finanziell die Luft ausgeht. Neue Ware wird offenbar nur noch zurückhaltend bestellt, auch die Vorbereitung auf das wichtige Weihnachtsgeschäft läuft eingeschränkt. Gleichzeitig versucht die Warenhauskette, mit starken Rabatten Einnahmen zu sichern und den laufenden Betrieb zu finanzieren. Kommt die Finanzierung nicht zustande, könnten nach Einschätzung von Branchenkennern schon in den kommenden Monaten die verbliebenen 83 Häuser und ihre Arbeitsplätze akut gefährdet sein.
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2: Am Nachmittag erwartet uns im Radio NWW-Land sehr warmes Sommerwetter. Die Temperaturen erreichen meist 30 bis 31 Grad. Dazu gibt es viel Sonne, zeitweise auch ein paar Wolkenfelder. Regen ist heute nicht in Sicht und der Wind bleibt schwach bis mäßig. Gegen Abend wird es nur langsam kühler. Am Freitag wird es noch heißer. In unserer Region sind dann Höchstwerte um 33 bis 34 Grad möglich. Die Sonne scheint häufig, ein paar Wolken stören kaum und es bleibt weitgehend trocken. Am Samstag bleibt es sehr warm bis heiß, meist mit 31 bis 33 Grad. Einzelne Schauer oder Gewitter können im Verlauf des Tages entstehen. Die meiste Zeit bleibt es aber trocken. Am Sonntag bleibt der sommerliche Charakter erhalten. Temperaturen um 33 Grad, dazu Sonne, Wolken und örtlich einzelne Schauer.
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1: In Augsburg hat es erneut einen tödlichen Fahrradunfall gegeben. Am späten Mittwochnachmittag wurde ein 59-jähriger Radfahrer in Haunstetten-Siebenbrunn von einer Straßenbahn erfasst. Der Mann geriet an der Kreuzung Postillonstraße und Unterer Talweg unter die Bahn und konnte trotz sofortiger Rettungsmaßnahmen nicht mehr gerettet werden. Die Polizei hat Ermittlungen aufgenommen. Ein Gutachter soll die Unfallursache klären. Vor Ort wurde auch psychosoziale Unterstützung für Betroffene bereitgestellt. Erst am Montag war in Augsburg eine 70-jährige Radfahrerin von einem Lastwagen erfasst und getötet worden. Der ADFC hatte danach für mehr Sicherheit im Radverkehr demonstriert. Im Kreis Donau-Ries sind bei privaten Brunnen zu hohe Nitratwerte festgestellt worden. Der VSR-Gewässerschutz hat mehr als 130 Wasserproben ausgewertet. Rund 14% der untersuchten Brunnen lagen demnach über dem geltenden Grenzwert. Als mögliche Ursachen werden unter anderem zu starke Düngung und zu viel Gülle in der Landwirtschaft genannt. Nitrat kann ins Grundwasser gelangen und von dort weiter in Bäche und Flüsse gespült werden. Das kann starkes Algenwachstum fördern und damit Pflanzen und Tiere im Wasser gefährden. Die Augsburger Kahnfahrt kann ab heute wieder deutlich mehr Gäste aufnehmen. Nach wochenlangen Lieferschwierigkeiten ist das fehlende Ersatzteil für die Fluchttür angekommen. Damit ist der zweite Rettungsweg durch die Stadtmauer offiziell fertig. Aus Sicherheitsgründen durften zuletzt nur 60 Besucher gleichzeitig hinein. Jetzt sind wieder bis zu 160 Gäste erlaubt, egal ob im Biergarten oder beim Bootfahren. Parallel laufen die Vorbereitungen für die geplante Hafenanlage mit Schiff, Steg und Küche weiter. Die Kahnfahrt zählt zu den beliebtesten Ausflugszielen in Augsburg. Entlang der Straßenbahnlinie 3 in Königsbrunn kann es ab heute wieder lauter werden. Die Stadt führt zwischen der Mindelheimer Straße und der Ammerseestraße bis Monatsende eine verpflichtende Schallmessung durch. Dabei soll geprüft werden, wie gut die Dämpfer wirken, die im vergangenen Jahr eingebaut wurden. Damit die Messwerte nicht verfälscht werden, bleiben während der Messung auch die Schmieranlagen ausgeschaltet. Deshalb kann es entlang der Strecke häufiger quietschen. Vor dem Einbau der Dämpfer hatten sich viele Anwohner über den Schienenlärm beschwert. Bei Wechingen im Kreis Donau-Ries ist ein Autofahrer bei einem Zusammenstoß mit einem Sattelzug verletzt worden. Der 57-jährige Mann war am Mittwochnachmittag auf der Staatsstraße in Richtung Fessenheim unterwegs. Aus bislang ungeklärter Ursache geriet sein Wagen in den Gegenverkehr und prallte dort mit einem Lastwagen zusammen. Der 30-jährige Fahrer des Sattelzugs konnte den Unfall trotz Vollbremsung und Ausweichmanöver nicht mehr verhindern. Der Autofahrer kam mit mittelschweren Verletzungen ins Krankenhaus. Sein Beifahrer und der Lastwagenfahrer blieben unverletzt. Der Schaden liegt im höheren fünfstelligen Bereich. Die Feuerwehren Wechingen und Schwörsheim waren mit 36 Einsatzkräften vor Ort.
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1: Die USA und der Iran haben ein Rahmenabkommen unterzeichnet, das den Krieg beenden und die Lage am Persischen Golf entspannen soll. Nach Angaben des Vermittlers Pakistan tritt die Vereinbarung sofort in Kraft. Teheran will die Straße von Hormus wieder öffnen, Washington die Seeblockade iranischer Häfen beenden. Außerdem sollen Ausnahmegenehmigungen für iranische Ölexporte erteilt und eingefrorene iranische Vermögenswerte freigegeben werden. Die umfassenden Sanktionen sollen aber erst fallen, wenn ein endgültiges Abkommen steht. Für die strittigen Punkte rund um das iranische Atomprogramm haben beide Seiten nun 60 Tage Zeit. Hoch angereichertes Uran soll zunächst unter Aufsicht der Internationalen Atomenergiebehörde verdünnt werden. Offen bleibt, ob auch Israel und die Hisbollah ein angekündigtes Ende der Kämpfe an allen Fronten tatsächlich einhalten. Ein Beitrag des Bayerischen Rundfunks über sogenannte Modest Fashion sorgt für heftige Kritik, weil darin ein islamisch begründetes Frauenbild fast wie ein harmloser Modetrend präsentiert wird. Vorgestellt wird Kleidung, die Haut- und Körperformen bewusst bedeckt. Als Beispiel dient eine Boutique in Nürnberg, deren Inhaberin ausdrücklich auf ihren muslimischen Hintergrund verweist. Besonders umstritten ist eine Aussage ihres Ehemanns. Er vergleicht Frauen mit einem Handy, das durch eine Hülle geschützt werde, und sagt, eine Frau solle kein Objekt für andere Männer sein. Kritiker sehen darin genau das Problem. Nicht Männer werden zur Verantwortung gerufen, sondern Frauen sollen sich verhüllen, damit ein patriarchales und in islamistischen Milieus besonders hartes Kontrollbild unangetastet bleibt. Der BR weist den Vorwurf zurück und spricht von einem internationalen Modetrend, der auch jüdische, christlich-orthodoxe und nicht-religiöse Kundinnen erreiche. Die Kritik bleibt dennoch massiv, weil der Beitrag kaum einordnet, dass solche Vorstellungen in Ländern wie Iran oder Afghanistan nicht Mode bedeuten, sondern Zwang, Einschüchterung und Entrechtung von Frauen. Deutschland und Polen wollen ihre Zusammenarbeit in der Verteidigung deutlich ausbauen. Die Verteidigungsminister Boris Pistorius und Władysław Kosiniak-Kamysz haben in Warschau ein neues Militärabkommen unterzeichnet. Darin bekräftigen beide Länder ihren gegenseitigen Beistand im Rahmen von EU und NATO und planen engere Zusammenarbeit bei militärischen Fähigkeiten, Rüstungsindustrie, Logistik und Infrastruktur. Außerdem soll es gemeinsame Übungen geben, darunter im November die Verlegeübung Grand Eagle mit 1200 Soldaten von Deutschland durch Polen nach Litauen. Eine zusätzliche Sicherheitsgarantie wie im polnisch-französischen Vertrag enthält das Abkommen nicht. Auch beim deutsch-polnischen Forum in Berlin wurde betont, dass bessere Verkehrswege und grenzüberschreitende Infrastruktur heute nicht nur der Wirtschaft, sondern auch der Verteidigungsfähigkeit dienen. Die deutsche Industrie verliert weiter an Gewicht auf dem Arbeitsmarkt. Nach einer Studie der Bertelsmann Stiftung sank die Zahl der Beschäftigten im verarbeitenden Gewerbe im Jahr 2025 auf 6,6 Millionen und damit auf den niedrigsten Stand seit 10 Jahren. Der Anteil der Industrie am gesamten Arbeitsmarkt fiel seit 2014 von 22 auf 19%. Besonders alarmierend ist, dass die Zahl der Neueinstellungen stärker zurückgeht als die Zahl der beendeten Beschäftigungsverhältnisse. Gleichzeitig verschieben sich die Anforderungen. Klassische Fertigungsberufe verlieren, während technische Berufe in Maschinenbau, Energie und Elektrotechnik weiter gefragt sind. Arbeitsmarktexperten fordern deshalb mehr Weiterbildung, bevor Menschen arbeitslos werden. Bei Galeria wächst die Sorge um die Zukunft der verbliebenen Warenhäuser und ihrer rund 12.000 Beschäftigten. Der angeschlagene Konzern verhandelt weiter mit dem US-Investor Gordon Brothers über frisches Geld, doch eine Einigung gibt es bislang nicht. In Unternehmenskreisen wird befürchtet, dass sich der Kreditpoker zu lange hinzieht und Galeria finanziell die Luft ausgeht. Neue Ware wird offenbar nur noch zurückhaltend bestellt. Auch die Vorbereitung auf das wichtige Weihnachtsgeschäft läuft eingeschränkt. Gleichzeitig versucht die Warenhauskette, mit starken Rabatten Einnahmen zu sichern und den laufenden Betrieb zu finanzieren. Kommt die Finanzierung nicht zustande, könnten nach Einschätzung von Branchenkennern schon in den kommenden Monaten die verbliebenen 83 Häuser und ihre Arbeitsplätze akut gefährdet sein.
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2: Im Laufe des Nachmittags bleibt es im Radio NWW-Land sehr warm und freundlich. Die Temperaturen liegen meist bei 30 bis 31 Grad. Die Sonne zeigt sich weiterhin häufig. Zeitweise ziehen ein paar Wolken durch. Regen ist nicht in Sicht. Am Abend wird es langsam angenehmer, die Luft bleibt aber noch mild. Am Freitag erwartet uns noch mehr Hitze, viel Sonne, ein paar Wolken und Höchstwerte um 33 bis 34 Grad prägen den Tag. Es bleibt weitgehend trocken. Am Samstag bleibt es sehr warm bis heiß, mit etwa 31 bis 33 Grad. Im Tagesverlauf können einzelne Schauer oder Gewitter auftreten, insgesamt bleibt es aber über viele Stunden trocken. Am Sonntag bleibt es sommerlich, mit Temperaturen um 33 Grad. Neben sonnigen Abschnitten ziehen Wolken durch. Vereinzelt sind Schauer möglich.
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1: Die USA und der Iran haben ein Rahmenabkommen unterzeichnet, das den Krieg beenden und die Lage am Persischen Golf entspannen soll. Nach Angaben des Vermittlers Pakistan tritt die Vereinbarung sofort in Kraft. Teheran will die Straße von Hormus wieder öffnen, Washington die Seeblockade iranischer Häfen beenden. Außerdem sollen Ausnahmegenehmigungen für iranische Ölexporte erteilt und eingefrorene iranische Vermögenswerte freigegeben werden. Die umfassenden Sanktionen sollen aber erst fallen, wenn ein endgültiges Abkommen steht. Für die strittigen Punkte rund um das iranische Atomprogramm haben beide Seiten nun 60 Tage Zeit. Hoch angereichertes Uran soll zunächst unter Aufsicht der Internationalen Atomenergiebehörde verdünnt werden. Offen bleibt, ob auch Israel und die Hisbollah ein angekündigtes Ende der Kämpfe an allen Fronten tatsächlich einhalten. Ein Beitrag des Bayerischen Rundfunks über sogenannte Modest Fashion sorgt für heftige Kritik, weil darin ein islamisch begründetes Frauenbild fast wie ein harmloser Modetrend präsentiert wird. Vorgestellt wird Kleidung, die Haut- und Körperformen bewusst bedeckt. Als Beispiel dient eine Boutique in Nürnberg, deren Inhaberin ausdrücklich auf ihren muslimischen Hintergrund verweist. Besonders umstritten ist eine Aussage ihres Ehemanns. Er vergleicht Frauen mit einem Handy, das durch eine Hülle geschützt werde, und sagt, eine Frau solle kein Objekt für andere Männer sein. Kritiker sehen darin genau das Problem. Nicht Männer werden zur Verantwortung gerufen, sondern Frauen sollen sich verhüllen, damit ein patriarchales und in islamistischen Milieus besonders hartes Kontrollbild unangetastet bleibt. Der BR weist den Vorwurf zurück und spricht von einem internationalen Modetrend, der auch jüdische, christlich-orthodoxe und nicht-religiöse Kundinnen erreiche. Die Kritik bleibt dennoch massiv, weil der Beitrag kaum einordnet, dass solche Vorstellungen in Ländern wie Iran oder Afghanistan nicht Mode bedeuten, sondern Zwang, Einschüchterung und Entrechtung von Frauen. Deutschland und Polen wollen ihre Zusammenarbeit in der Verteidigung deutlich ausbauen. Die Verteidigungsminister Boris Pistorius und Władysław Kosiniak-Kamysz haben in Warschau ein neues Militärabkommen unterzeichnet. Darin bekräftigen beide Länder ihren gegenseitigen Beistand im Rahmen von EU und NATO und planen engere Zusammenarbeit bei militärischen Fähigkeiten, Rüstungsindustrie, Logistik und Infrastruktur. Außerdem soll es gemeinsame Übungen geben, darunter im November die Verlegeübung Grand Eagle mit 1200 Soldaten von Deutschland durch Polen nach Litauen. Eine zusätzliche Sicherheitsgarantie wie im polnisch-französischen Vertrag enthält das Abkommen nicht. Auch beim deutsch-polnischen Forum in Berlin wurde betont, dass bessere Verkehrswege und grenzüberschreitende Infrastruktur heute nicht nur der Wirtschaft, sondern auch der Verteidigungsfähigkeit dienen. Die deutsche Industrie verliert weiter an Gewicht auf dem Arbeitsmarkt. Nach einer Studie der Bertelsmann Stiftung sank die Zahl der Beschäftigten im verarbeitenden Gewerbe im Jahr 2025 auf 6,6 Millionen und damit auf den niedrigsten Stand seit 10 Jahren. Der Anteil der Industrie am gesamten Arbeitsmarkt fiel seit 2014 von 22 auf 19%. Besonders alarmierend ist, dass die Zahl der Neueinstellungen stärker zurückgeht als die Zahl der beendeten Beschäftigungsverhältnisse. Gleichzeitig verschieben sich die Anforderungen. Klassische Fertigungsberufe verlieren, während technische Berufe in Maschinenbau, Energie und Elektrotechnik weiter gefragt sind. Arbeitsmarktexperten fordern deshalb mehr Weiterbildung, bevor Menschen arbeitslos werden. Bei Galeria wächst die Sorge um die Zukunft der verbliebenen Warenhäuser und ihrer rund 12.000 Beschäftigten. Der angeschlagene Konzern verhandelt weiter mit dem US-Investor Gordon Brothers über frisches Geld, doch eine Einigung gibt es bislang nicht. In Unternehmenskreisen wird befürchtet, dass sich der Kreditpoker zu lange hinzieht und Galeria finanziell die Luft ausgeht. Neue Ware wird offenbar nur noch zurückhaltend bestellt, auch die Vorbereitung auf das wichtige Weihnachtsgeschäft läuft eingeschränkt. Gleichzeitig versucht die Warenhauskette, mit starken Rabatten Einnahmen zu sichern und den laufenden Betrieb zu finanzieren. Kommt die Finanzierung nicht zustande, könnten nach Einschätzung von Branchenkennern schon in den kommenden Monaten die verbliebenen 83 Häuser und ihre Arbeitsplätze akut gefährdet sein.
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2: Im Laufe des Nachmittags bleibt es im Radio NWW-Land sehr warm und freundlich. Die Temperaturen liegen meist bei 30 bis 31 Grad. Die Sonne zeigt sich weiterhin häufig. Zeitweise ziehen ein paar Wolken durch. Regen ist nicht in Sicht. Am Abend wird es langsam angenehmer, die Luft bleibt aber noch mild. Am Freitag erwartet uns noch mehr Hitze. Viel Sonne, ein paar Wolken und Höchstwerte um 33 bis 34 Grad prägen den Tag. Es bleibt weitgehend trocken. Am Samstag bleibt es sehr warm bis heiß, mit etwa 31 bis 33 Grad. Im Tagesverlauf können einzelne Schauer oder Gewitter auftreten, insgesamt bleibt es aber über viele Stunden trocken. Am Sonntag bleibt es sommerlich, mit Temperaturen um 33 Grad. Neben sonnigen Abschnitten ziehen Wolken durch, vereinzelt sind Schauer möglich.
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1: Die USA und der Iran haben ein Rahmenabkommen unterzeichnet, das den Krieg beenden und die Lage am Persischen Golf entspannen soll. Nach Angaben des Vermittlers Pakistan tritt die Vereinbarung sofort in Kraft. Teheran will die Straße von Hormus wieder öffnen, Washington die Seeblockade iranischer Häfen beenden. Außerdem sollen Ausnahmegenehmigungen für iranische Ölexporte erteilt und eingefrorene iranische Vermögenswerte freigegeben werden. Die umfassenden Sanktionen sollen aber erst fallen, wenn ein endgültiges Abkommen steht. Für die strittigen Punkte rund um das iranische Atomprogramm haben beide Seiten nun 60 Tage Zeit. Hoch angereichertes Uran soll zunächst unter Aufsicht der Internationalen Atomenergiebehörde verdünnt werden. Offen bleibt, ob auch Israel und die Hisbollah ein angekündigtes Ende der Kämpfe an allen Fronten tatsächlich einhalten. Ein Beitrag des Bayerischen Rundfunks über sogenannte Modest Fashion sorgt für heftige Kritik, weil darin ein islamisch begründetes Frauenbild fast wie ein harmloser Modetrend präsentiert wird. Vorgestellt wird Kleidung, die Haut- und Körperformen bewusst bedeckt. Als Beispiel dient eine Boutique in Nürnberg, deren Inhaberin ausdrücklich auf ihren muslimischen Hintergrund verweist. Besonders umstritten ist eine Aussage ihres Ehemanns. Er vergleicht Frauen mit einem Handy, das durch eine Hülle geschützt werde, und sagt, eine Frau solle kein Objekt für andere Männer sein. Kritiker sehen darin genau das Problem. Nicht Männer werden zur Verantwortung gerufen, sondern Frauen sollen sich verhüllen, damit ein patriarchales und in islamistischen Milieus besonders hartes Kontrollbild unangetastet bleibt. Der BR weist den Vorwurf zurück und spricht von einem internationalen Modetrend, der auch jüdische, christlich-orthodoxe und nicht-religiöse Kundinnen erreiche. Die Kritik bleibt dennoch massiv, weil der Beitrag kaum einordnet, dass solche Vorstellungen in Ländern wie Iran oder Afghanistan nicht Mode bedeuten, sondern Zwang, Einschüchterung und Entrechtung von Frauen. Deutschland und Polen wollen ihre Zusammenarbeit in der Verteidigung deutlich ausbauen. Die Verteidigungsminister Boris Pistorius und Władysław Kosiniak-Kamysz haben in Warschau ein neues Militärabkommen unterzeichnet. Darin bekräftigen beide Länder ihren gegenseitigen Beistand im Rahmen von EU und NATO und planen engere Zusammenarbeit bei militärischen Fähigkeiten, Rüstungsindustrie, Logistik und Infrastruktur. Außerdem soll es gemeinsame Übungen geben, darunter im November die Verlegeübung Grand Eagle mit 1200 Soldaten von Deutschland durch Polen nach Litauen. Eine zusätzliche Sicherheitsgarantie wie im polnisch-französischen Vertrag enthält das Abkommen nicht. Auch beim deutsch-polnischen Forum in Berlin wurde betont, dass bessere Verkehrswege und grenzüberschreitende Infrastruktur heute nicht nur der Wirtschaft, sondern auch der Verteidigungsfähigkeit dienen. Die deutsche Industrie verliert weiter an Gewicht auf dem Arbeitsmarkt. Nach einer Studie der Bertelsmann Stiftung sank die Zahl der Beschäftigten im verarbeitenden Gewerbe im Jahr 2025 auf 6,6 Millionen und damit auf den niedrigsten Stand seit 10 Jahren. Der Anteil der Industrie am gesamten Arbeitsmarkt fiel seit 2014 von 22 auf 19%. Besonders alarmierend ist, dass die Zahl der Neueinstellungen stärker zurückgeht als die Zahl der beendeten Beschäftigungsverhältnisse. Gleichzeitig verschieben sich die Anforderungen. Klassische Fertigungsberufe verlieren, während technische Berufe in Maschinenbau, Energie und Elektrotechnik weiter gefragt sind. Arbeitsmarktexperten fordern deshalb mehr Weiterbildung, bevor Menschen arbeitslos werden. Bei Galeria wächst die Sorge um die Zukunft der verbliebenen Warenhäuser und ihrer rund 12.000 Beschäftigten. Der angeschlagene Konzern verhandelt weiter mit dem US-Investor Gordon Brothers über frisches Geld, doch eine Einigung gibt es bislang nicht. In Unternehmenskreisen wird befürchtet, dass sich der Kreditpoker zu lange hinzieht und Galeria finanziell die Luft ausgeht. Neue Ware wird offenbar nur noch zurückhaltend bestellt, auch die Vorbereitung auf das wichtige Weihnachtsgeschäft läuft eingeschränkt. Gleichzeitig versucht die Warenhauskette, mit starken Rabatten Einnahmen zu sichern und den laufenden Betrieb zu finanzieren. Kommt die Finanzierung nicht zustande, könnten nach Einschätzung von Branchenkennern schon in den kommenden Monaten die verbliebenen 83 Häuser und ihre Arbeitsplätze akut gefährdet sein.
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2: Heute Abend bleibt es im Radio-NWW-Land freundlich und trocken. Nach einem sehr warmen Tagesverlauf kühlt es nur langsam ab. In der Nacht liegen die Temperaturen meist zwischen 17 und 14 Grad. Der Himmel ist teils klar, teils locker bewölkt und der Wind bleibt schwach. Am Freitag geht es heiß weiter. Viel Sonne, ein paar Wolken und Höchstwerte um 33 bis 34 Grad bestimmen das Wetter in unserer Region. Regen ist kaum ein Thema. Am Samstag bleibt es sehr warm bis heiß, mit 31 bis 33 Grad. Dann können sich im Tagesverlauf einzelne Schauer oder Gewitter bilden, die meisten Stunden bleiben aber trocken. Am Sonntag bleibt es sommerlich warm bis heiß. Die Temperaturen liegen um 33 Grad. Dazu gibt es Sonne, Wolken und vereinzelt Schauer.
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Wow, cool, nicht? Und das alles für den heutigen Donnerstagabend. Moon Martin hat einen musikalischen Einstieg gemacht. Rockige Musik, so wie sie im Buch geschrieben steht. Ja, am heutigen Donnerstagabend ist er wieder da. Ich meine, dein Moderator. Mein Name ist Jörg Weber, das weißt du ja alles. Muss ich dir eigentlich gar nicht sagen, gell? Ich habe wieder ganz viel Musik in den Topf geladen, die ich dir natürlich nicht vorenthalten will, die ich dir heute um die Ohren schmeiße. Ja, das mache ich. Und dann haben wir unser Motto Musik und Information ist angesagt und, jawohl, ein Dankeschön geht an die Nachrichten- und Wetterredaktion.

0: Jawohl, das ist alles für dich gespielt am heutigen Donnerstagabend. Bone Town Rats habe ich gespielt und natürlich Bad Finger waren auch wieder einmal dabei, gell?
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0: Wir reden über eine ganz spezielle Sache heute, mehr verrate ich noch gar nicht, weil es wird wirklich interessant und das heißt für dich natürlich dranbleiben.

0: Von Montag bis Freitag zwischen 18 und 20 Uhr bin ich für dich da. Und da heißt es Servus Feierabend. Da gibt's ganz viel tolle Musik und die Information wird groß geschrieben. Ich freue mich auf dich. Bis dann.
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0: Wow, und am Sonntag ist es bereits soweit, da steigt die Veranstaltung, gell? Vielleicht kannst du ja live hingehen. Die freuen sich natürlich auch die, die vom Team dabei sind bei Radio NWW. Ansonsten alles Wichtige gibt's hier bei uns beim Radio. Abgesehen davon noch etwas, zur vollen Stunde gibt's Nachrichten und Wetter. Gut informiert in den heutigen Donnerstagabend rein. Und der Donnerstag kommt auch.
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0: Was heißt hier eigentlich, der Donnerstag kommt auch, der Donnerstag ist da, so müssen wir das sagen. Heute ab 20 Uhr, also gibt's Country-Musik, wenn du Country-Musik lieber aber willst. Ansonsten ist die Sendung so oder so empfehlenswert. 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So, und jetzt heißt es für dich ganz laut aufdrehen, hier gibt's Musik von Nick Kershaw.

Das ist Musik von Earl Stewart. Ich möchte es nicht vergleichen, aber ich glaube, der war erst einmal mit dabei bei mir im Programm, seit ich Servus Feierabend mache. So oft habe ich den nicht gespielt. Seit wir ja das Musikkonzept so ein bisschen geändert haben, das weißt du ja alles. Und mein persönlicher Musikcoach Bert Niefeler war ja gestern Abend zu hören, nicht mit dem Rock Saloon. Das ist wirklich erstaunlich und das muss ich jetzt einfach mal sagen, vor diesem Mann ziehe ich den Hut. Dem ist gestern, das hat er mir erzählt, dem ist gestern gar nicht gut gegangen. Gesundheitlich absolut mies, der war gar nicht gut drauf. Und trotzdem hat er eine Sendung hingeschmissen. Da muss man einfach sagen, bravo, bravo, bravo. Und noch einmal bravo. So, jetzt heißt natürlich CH Musik, die gibt's natürlich auch heute, ganz klar. Musik vom Weinstein, Messegger und das

0: Wenn du so ein bisschen schmalzig und tropfend liebst, so ein bisschen sülzig, ja, dann bist du ja ganz genau richtig. Highway, ohne die, so heißt dieser wunderschöne Titel CH Musik, gibt's genau an deiner Stelle. Aber jetzt ist es Zeit, zurückzukehren in deine Heimat. Es gibt Regionales für dich.
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2: In Augsburg hat es erneut einen tödlichen Fahrradunfall gegeben. Am späten Mittwochnachmittag wurde ein 59-jähriger Radfahrer in Haunstetten-Siebenbrunn von einer Straßenbahn erfasst. Der Mann geriet an der Kreuzung Postillonstraße und Unterer Talweg unter die Bahn und konnte trotz sofortiger Rettungsmaßnahmen nicht mehr gerettet werden. Die Polizei hat Ermittlungen aufgenommen. Ein Gutachter soll die Unfallursache klären. Vor Ort wurde auch psychosoziale Unterstützung für Betroffene bereitgestellt. Erst am Montag war in Augsburg eine 70-jährige Radfahrerin von einem Lastwagen erfasst und getötet worden. Der ADFC hatte danach für mehr Sicherheit im Radverkehr demonstriert. Im Kreis Donau-Ries sind bei privaten Brunnen zu hohe Nitratwerte festgestellt worden. Der VSR-Gewässerschutz hat mehr als 130 Wasserproben ausgewertet. Rund 14% der untersuchten Brunnen lagen demnach über dem geltenden Grenzwert. Als mögliche Ursachen werden unter anderem zu starke Düngung und zu viel Gülle in der Landwirtschaft genannt. Nitrat kann ins Grundwasser gelangen und von dort weiter in Bäche und Flüsse gespült werden. Das kann starkes Algenwachstum fördern und damit Pflanzen und Tiere im Wasser gefährden. Die Augsburger Kahnfahrt kann ab heute wieder deutlich mehr Gäste aufnehmen. Nach wochenlangen Lieferschwierigkeiten ist das fehlende Ersatzteil für die Fluchttür angekommen. Damit ist der zweite Rettungsweg durch die Stadtmauer offiziell fertig. Aus Sicherheitsgründen durften zuletzt nur 60 Besucher gleichzeitig hinein. Jetzt sind wieder bis zu 160 Gäste erlaubt, egal ob im Biergarten oder beim Bootfahren. Parallel laufen die Vorbereitungen für die geplante Hafenanlage mit Schiff, Steg und Küche weiter. Die Kahnfahrt zählt zu den beliebtesten Ausflugszielen in Augsburg. Entlang der Straßenbahnlinie 3 in Königsbrunn kann es ab heute wieder lauter werden. Die Stadt führt zwischen der Mindelheimer Straße und der Ammerseestraße bis Monatsende eine verpflichtende Schallmessung durch. Dabei soll geprüft werden, wie gut die Dämpfer wirken, die im vergangenen Jahr eingebaut wurden. Damit die Messwerte nicht verfälscht werden, bleiben während der Messung auch die Schmieranlagen ausgeschaltet. Deshalb kann es entlang der Strecke häufiger quietschen. Vor dem Einbau der Dämpfer hatten sich viele Anwohner über den Schienenlärm beschwert. Bei Wechingen im Kreis Donau-Ries ist ein Autofahrer bei einem Zusammenstoß mit einem Sattelzug verletzt worden. Der 57-jährige Mann war am Mittwochnachmittag auf der Staatsstraße in Richtung Fessenheim unterwegs. Aus bislang ungeklärter Ursache geriet sein Wagen in den Gegenverkehr und prallte dort mit einem Lastwagen zusammen. Der 30-jährige Fahrer des Sattelzugs konnte den Unfall trotz Vollbremsung und Ausweichmanöver nicht mehr verhindern. Der Autofahrer kam mit mittelschweren Verletzungen ins Krankenhaus. Sein Beifahrer und der Lastwagenfahrer blieben unverletzt. Der Schaden liegt im höheren fünfstelligen Bereich. Die Feuerwehren Wechingen und Schwörsheim waren mit 36 Einsatzkräften vor Ort.
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0: Ich weiß nicht so recht, wie man dem sagen soll. Das ist die Ruhe vor dem großen Sturm oder so ähnlich. Einfach wunderschön. Eagles machen immer wieder ganz tolle Musik, ja? Hast du gewusst, dass die Deutschen wahnsinnig gerne spielen? Sie kaufen sich Games, egal ob das Games sind, die sie dann auf dem Computer spielen, oder sogar eine Spielkonsole haben, mit der sie sich beschäftigen. Diese Games, ja, und auch diese Konsolen und all das wird natürlich auch überprüft, ob es wirklich gut ist. Da gibt es einen richtig, ja, einen richtig großen Markt. Metin, du hast die Einzelheiten.
1: Ellenlange To-Do-Listen, E-Mail-Fluten und ständig irgendwelche Termine. Unser moderner Alltag hat uns alle ganz schön fest im Griff. Kein Wunder, dass wir immer auf der Suche nach Entspannung und Zerstreuung sind. Eine äußerst beliebte Möglichkeit, die längst von Menschen in jeglichem Alter genutzt wird, ist Gaming. In Deutschland allein spielen rund 6 von 10 Deutschen, egal ob beim Handy, auf der Konsole oder am PC. On- wie Offline-Spielen geht eigentlich immer. Und weil jetzt gerade am 29. April der Deutsche Computerspielpreis, kurz DCP, verliehen wurde, hat Jessica Martin sich mal ein bisschen schlau gemacht.
2: Der Deutsche Computerspielpreis wird von der Bundesregierung und dem Branchenverband Game ausgerichtet. Auch in diesem Jahr wurden zahlreiche spannende Spiele ausgezeichnet, erzählt Felix Falk von Game.
3: Wir haben in 15 Kategorien ganz tolle Spiele gesehen, eine ganz große Vielfalt an Genres auch und ganz unterschiedliche Geschichten, die da erzählt wurden. Ich greife mal zwei raus, großer Abräumer, The Darkest Files von dem Berliner Studio Paint Bucket Games. Die sind nicht nur bestes deutsches Spiel geworden, sondern auch bestes Serious Game. Und da ist man eine Staatsanwältin und deckt NS-Verbrechen auf und bringt die vor Gericht. Also wirklich auch ein ganz hochrelevantes Thema aus dem Bereich Erinnerungskultur. Und genauso in zwei Kategorien gepunktet hat The Berlin Apartment von Blue Backpack. Die erzählen die Schicksalsjahre der Hauptstadt nach über die verschiedenen Zeitepochen.
2: So eine Preisverleihung zeigt also, was in deutschen Studios und Games steckt. Die Situation der Branche ist aktuell aber ziemlich herausfordernd.
3: Schon seit ein paar Jahren haben wir dann eine Konsolidierungswelle. Nachdem in Corona-Zeiten ganz viele Menschen gespielt haben, die Umsätze nach oben gingen, gab es danach ein Plateau und jetzt eine Konsolidierung. Zum Glück ist die, auch wenn sie schmerzhaft ist, auch in Deutschland nicht ganz so stark ausgeprägt wie im Rest der Welt. Da stehen wir noch ein bisschen besser da. Das hat auch damit zu tun, dass wir inzwischen zum Glück eine vergleichbare Games-Förderung haben durch die Bundesregierung. Und die hat so einen positiven Impuls gegeben, der die Konsolidierung hier auch ein bisschen abgefedert hat.
2: Ganz konkret heißt das, die Zahl der Unternehmen wächst. Die Zahl der Beschäftigten geht aber leicht zurück. Trotzdem bleibt die Hoffnung bestehen, dass auch hierzulande ein Top-Produktionsstandort für die Gaming-Branche wachsen kann. Wichtige Voraussetzung dafür, eine stabile Förderung, wie zum Beispiel in Frankreich oder Kanada.
3: Aber die Förderung ist in Deutschland noch viel bürokratischer, langsamer, nicht planbar. Und deswegen soll es jetzt diese steuerliche Förderung geben. Dann kommen wir auch auf diesen internationalen Standard. Und wenn ich das noch sagen darf, die Förderung zahlt sich aus, auch für den Finanzminister, denn jeder Fördereuro, der generiert Steuern, Sozialabgaben, eine Bruttowertschöpfung, also da kommt wirklich Geld auch in die Haushaltskasse, zusätzlich zu den Arbeitsplätzen, zu mehr Spielen, mehr Umsatz, Steuereinnahmen und natürlich den Innovationen.
1: Danke, Jessica Martin. Mehr Infos zur Preisverleihung gibt's im Netz.
0: Und das kann ich dir vielleicht noch sagen, weil die Games so beliebt sind. Habe ich in der zweiten Stunde ein Game, das wir dir selbstverständlich hier in dieser Sendung Servus Feierabend vorstellen möchten, gell? So, die Zeit ist ja schon wieder fortgeschritten. Bist du beim Abendessen? Dann wünsche ich dir von Herzen guten Appetit. Vielleicht bist du auch unterwegs, fährst mit dem Auto nach Hause. Fahr vorsichtig und komm vor allem gut ins Ziel. Und dann kommen diejenigen, die bei der Arbeit sind.

Wenn ich am Mikrofon bin, dann wirst du nicht vergessen, wenn du bei der Arbeit bist. Es gibt die musikalische Kaffeepause für dich. Zurücklehnen und genießen mit Rainbows und Bad Bad Baby.

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1: Die USA und der Iran haben ein Rahmenabkommen unterzeichnet, das den Krieg beenden und die Lage am Persischen Golf entspannen soll. Nach Angaben des Vermittlers Pakistan tritt die Vereinbarung sofort in Kraft. Teheran will die Straße von Hormus wieder öffnen, Washington die Seeblockade iranischer Häfen beenden. Außerdem sollen Ausnahmegenehmigungen für iranische Ölexporte erteilt und eingefrorene iranische Vermögenswerte freigegeben werden. Die umfassenden Sanktionen sollen aber erst fallen, wenn ein endgültiges Abkommen steht. Für die strittigen Punkte rund um das iranische Atomprogramm haben beide Seiten nun 60 Tage Zeit. Hoch angereichertes Uran soll zunächst unter Aufsicht der Internationalen Atomenergiebehörde verdünnt werden. Offen bleibt, ob auch Israel und die Hisbollah ein angekündigtes Ende der Kämpfe an allen Fronten tatsächlich einhalten. Ein Beitrag des Bayerischen Rundfunks über sogenannte Modest Fashion sorgt für heftige Kritik, weil darin ein islamisch begründetes Frauenbild fast wie ein harmloser Modetrend präsentiert wird. Vorgestellt wird Kleidung, die Haut- und Körperformen bewusst bedeckt. Als Beispiel dient eine Boutique in Nürnberg, deren Inhaberin ausdrücklich auf ihren muslimischen Hintergrund verweist. Besonders umstritten ist eine Aussage ihres Ehemanns. Er vergleicht Frauen mit einem Handy, das durch eine Hülle geschützt werde, und sagt, eine Frau solle kein Objekt für andere Männer sein. Kritiker sehen darin genau das Problem. Nicht Männer werden zur Verantwortung gerufen, sondern Frauen sollen sich verhüllen, damit ein patriarchales und in islamistischen Milieus besonders hartes Kontrollbild unangetastet bleibt. Der BR weist den Vorwurf zurück und spricht von einem internationalen Modetrend, der auch jüdische, christlich-orthodoxe und nicht-religiöse Kundinnen erreiche. Die Kritik bleibt dennoch massiv, weil der Beitrag kaum einordnet, dass solche Vorstellungen in Ländern wie Iran oder Afghanistan nicht Mode bedeuten, sondern Zwang, Einschüchterung und Entrechtung von Frauen. Deutschland und Polen wollen ihre Zusammenarbeit in der Verteidigung deutlich ausbauen. Die Verteidigungsminister Boris Pistorius und Władysław Kosiniak-Kamysz haben in Warschau ein neues Militärabkommen unterzeichnet. Darin bekräftigen beide Länder ihren gegenseitigen Beistand im Rahmen von EU und NATO und planen engere Zusammenarbeit bei militärischen Fähigkeiten, Rüstungsindustrie, Logistik und Infrastruktur. Außerdem soll es gemeinsame Übungen geben, darunter im November die Verlegeübung Grand Eagle mit 1200 Soldaten von Deutschland durch Polen nach Litauen. Eine zusätzliche Sicherheitsgarantie wie im polnisch-französischen Vertrag enthält das Abkommen nicht. Auch beim deutsch-polnischen Forum in Berlin wurde betont, dass bessere Verkehrswege und grenzüberschreitende Infrastruktur heute nicht nur der Wirtschaft, sondern auch der Verteidigungsfähigkeit dienen. Die deutsche Industrie verliert weiter an Gewicht auf dem Arbeitsmarkt. Nach einer Studie der Bertelsmann Stiftung sank die Zahl der Beschäftigten im verarbeitenden Gewerbe im Jahr 2025 auf 6,6 Millionen und damit auf den niedrigsten Stand seit 10 Jahren. Der Anteil der Industrie am gesamten Arbeitsmarkt fiel seit 2014 von 22 auf 19%. Besonders alarmierend ist, dass die Zahl der Neueinstellungen stärker zurückgeht als die Zahl der beendeten Beschäftigungsverhältnisse. Gleichzeitig verschieben sich die Anforderungen. Klassische Fertigungsberufe verlieren, während technische Berufe in Maschinenbau, Energie und Elektrotechnik weiter gefragt sind. Arbeitsmarktexperten fordern deshalb mehr Weiterbildung, bevor Menschen arbeitslos werden. Bei Galeria wächst die Sorge um die Zukunft der verbliebenen Warenhäuser und ihrer rund 12.000 Beschäftigten. Der angeschlagene Konzern verhandelt weiter mit dem US-Investor Gordon Brothers über frisches Geld, doch eine Einigung gibt es bislang nicht. In Unternehmenskreisen wird befürchtet, dass sich der Kreditpoker zu lange hinzieht und Galeria finanziell die Luft ausgeht. Neue Ware wird offenbar nur noch zurückhaltend bestellt, auch die Vorbereitung auf das wichtige Weihnachtsgeschäft läuft eingeschränkt. Gleichzeitig versucht die Warenhauskette, mit starken Rabatten Einnahmen zu sichern und den laufenden Betrieb zu finanzieren. Kommt die Finanzierung nicht zustande, könnten nach Einschätzung von Branchenkennern schon in den kommenden Monaten die verbliebenen 83 Häuser und ihre Arbeitsplätze akut gefährdet sein.
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2: Im Laufe des Nachmittags bleibt es im Radio NWW-Land sehr warm und freundlich. Die Temperaturen liegen meist bei 30 bis 31 Grad. Die Sonne zeigt sich weiterhin häufig. Zeitweise ziehen ein paar Wolken durch. Regen ist nicht in Sicht. Am Abend wird es langsam angenehmer, die Luft bleibt aber noch mild. Am Freitag erwartet uns noch mehr Hitze. Viel Sonne, ein paar Wolken und Höchstwerte um 33 bis 34 Grad prägen den Tag. Es bleibt weitgehend trocken. Am Samstag bleibt es sehr warm bis heiß, mit etwa 31 bis 33 Grad. Im Tagesverlauf können einzelne Schauer oder Gewitter auftreten. Insgesamt bleibt es aber über viele Stunden trocken. Am Sonntag bleibt es sommerlich, mit Temperaturen um 33 Grad. Neben sonnigen Abschnitten ziehen Wolken durch. Vereinzelt sind Schauer möglich.
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So, das ist ja selbst die zweite Stunde, ist angesagt. Kurz nach 19 Uhr, ich bin zurück aus der Kaffeepause. Ja, das kann man ja gut machen. Nicht mehr Nachrichten und Wetter, hat man ja ein bisschen Zeit. Und für dich gibt's natürlich ein herzliches Hallo.

Mit ganz schön viel Tempo sind wir in die zweite Stunde gerutscht, gell? Ja, das war Dave Edmonds und der hat dann auch den musikalischen Einstieg gemacht. Und du hast dich dazu entschieden, mit mir zusammen die zweite Stunde zu verbringen. Dafür gibt's für dich ein, herzliches Dankeschön, weil es ist ja schließlich nicht selbstverständlich, dass du da bleibst, nicht? Es gibt so viel Radios auf dieser Welt, aber Radio NWW ist dein Lieblingssender und deshalb bleibst du hier und das ist eine gute Idee. Auch für die zweite Stunde habe ich mir gedacht, wir bleiben bei der ersten Stunde, mindestens was das Motto anbetrifft. Musik und Information ist angesagt und noch einmal ein Dankeschön an die Nachrichten- und Wetterredaktion.

0: Das ist Musik von Rod Stewart. Einfach immer wieder schön. Zu diesem Mann gibt es ja unterschiedliche Geschichten, von denen man nicht so recht weiß, ob sie wahr sind oder nicht. So soll er in jungen Jahren die Einrichtung einer Cessna zu Kleinholz verarbeitet haben, weil er so wütend war. Und jetzt die neueste Geschichte, die mir ans Ohr gekommen ist, die ist auch sehr speziell, muss ich sagen. Rod Stewart hat ja eigentlich sein Abschlusskonzert geplant, also eine Abschlusstournee. Und dieser hat er jetzt abgesagt mit der Begründung, es gehe ihm nicht gut. Allerdings ist er dann gesichtet worden, Rod Stewart, dem geht's gut. Er war beim runden Leder, nicht? Er war an der Fußball-WM und die wollte er sich unbedingt live anschauen. Und deshalb hat er sich diesen Gefallen getan. Das hat den Veranstaltern natürlich nicht so wahnsinnig gefallen.
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0: Das habe ich dir schon verraten, was es in der zweiten Stunde apropos Thema gibt. Wir haben noch einmal das Thema Games und wir stellen dir ein neues Spiel vor, an dem du Freude haben könntest.

0: Von Montag bis Freitag zwischen 18 und 20 Uhr bin ich für dich da. Und da heißt es Servus Feierabend. Da gibt's ganz viel tolle Musik und die Information wird groß geschrieben. Ich freue mich auf dich. Bis dann. Hey du, zur vollen Stunde gibt's Nachrichten und werde gut informiert in diesen heutigen Donnerstagabend.
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1: Ja, und am Sonntag ist es ja bereits soweit, da findet die Veranstaltung statt. Du gehst vielleicht an die Veranstaltung, könnte ja sein, und sonst ganz einfach Radio NWW einschalten und du erfährst alles, was wichtig ist. Und heute ist Donnerstagabend, gell? Ja, heute ist Donnerstagabend.
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1: Darfst dich also auf heute Abend freuen. Du, weißt es ja, wir haben immer lange Versionen, gell, und laute Versionen, die wir spielen. Die hänge ich heute einfach an, weil die ist über 8 Minuten lang und du wirst schon die Band gleich erkennen, wenn die ersten Klänge kommen. Aber erstmal heißt es jetzt laut aufdrehen, hier gibt's Francis Rossi.

0: Mein persönlicher Musikcoach und Teamkollege Bernd Hieferler, der hätte jetzt eine wahre Freude, ja, wenn er den gehört hätte. Aber ich glaube, sie machen immer am Donnerstag, machen mit seiner Frau zusammen einen gemütlichen Fernsehabend. Dann ist er leider nicht dabei und deshalb hat er ihn. Jetzt verpassen wir die Gruppe erkannt, gell? Ganz klar, hier ging's um Uriah Heep. So, jetzt müssen wir wieder mal ein bisschen Geld verdienen. Machen wir jetzt...
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0: Das habe ich dir versprochen. Es gibt noch einmal ein Game, das ich dir vorstellen möchte in der heutigen Sendung. Wir haben ja in der ersten Stunde gehört, wie aktuell diese Games sind und wie gern, dass die Deutschen auch spielen. Egal, ob auf dem Computer, habe ich gesagt, oder sie haben dann eine Konsole und jetzt gibt es etwas Neues, Mädchen.
2: Mehr als 125 Spitzenbewertungen weltweit und 40 Game of the Year Awards. Final Fantasy VII Rebirth ist der Nachfolger des gefeierten Final Fantasy VII Remake und eines der erfolgreichsten und besten Videospiele der vergangenen Jahre. Endlich gibt's das Spiel des Jahres 2024 nun auch für Nintendo Switch 2 und Xbox. Und nicht nur das. Diese Version wird auch die beliebte Game Boost-Funktion enthalten, mit vielen Funktionen, die das Gameplay erleichtern und den Spielern die Möglichkeit geben, sich auf die Story zu konzentrieren. Matthias Pillasch gibt uns jetzt aber nochmal ein Update, worum es im ikonischen Rollenspielkracher Final Fantasy VII Rebirth aus dem Hause Square Enix geht.
3: Die Reise ins Ungewisse geht weiter. Nachdem Cloud und seine Freunde aus der dystopischen Stadt Midgar geflohen sind, begeben sie sich auf ein Abenteuer rund um den Planeten.
4: Der Planet lebt ja wirklich. Und er wirkt noch stärker als wir alle zusammen.
5: Das sieht nur so aus. Darum merkt niemand, dass das Ende schon nah ist.
3: Denn der gefürchtete Antagonist Sephiroth ist mit einer außerirdischen Macht im Bunde.
6: Sephiroth will den Planeten zusammen mit Genova zurückfordern und sich dann zum Herrscher über alles machen.
3: Auf der Suche nach Sephiroth gilt es für die Helden, eine wunderschöne und riesige Welt zu erkunden und ihre Geheimnisse zu entdecken.
7: Der Planet kämpft mit aller Kraft. Mit Leib und Seele ringt er auch jetzt um sein Leben.
6: Verschwindet das Leben auf dem Planeten, verschwindet auch der Planet.
4: Wir bestimmen unser Schicksal.
3: Cloud und seine Freunde bewegen sich mit einzigartigen Fortbewegungsmitteln wie den serientypischen Chocobos durch die weitläufige Welt. Zudem gibt es ein weiterentwickeltes Kampfsystem und spannende neue Charaktere, mit deren Hilfe sich mächtige teambasierte Kombos entfesseln lassen. Verschiedene Kampfstile und Schwierigkeitsgrade stehen zur Auswahl. Direkt und actionreich oder taktisch mit einem Fokus auf Entscheidungen.
5: Lass dich nicht täuschen. Ich allein bin deine absolute Wahrheit.
7: Sephiroth!
3: Neue Hintergrundgeschichten geben noch mehr Einblick in die beliebten Charaktere und ihre Beweggründe. Aber was ist real und was nicht? Jenseits der Mauern von Midgar ist für Cloud und seine Begleiter jeder Schritt neu, geheimnisvoll und gefährlich.
5: Sie ist nah. Die Verschmelzung der Welten. Die Reunion. Beeil dich, Cloud.
2: Final Fantasy VII Rebirth, eine der Rollenspiel-Hits des Jahres 2024. Endlich auch für Nintendo Switch 2 und Xbox. Weitere Infos gibt's auf der Webseite von Final Fantasy VII Rebirth.
0: Das ist Radio NWW. Servus, Feierabend. Bis 20 Uhr sind wir noch gemeinsam unterwegs.

Tisset habe ich gespielt. Ja, ganz genau hast du gehört. Diese Klänge, die du jetzt gerade in den Ohren gehabt hast. Und Velvet the Underground waren ebenfalls mit von Patti. Und das war's dann. Uch, das war's dann schon fast wieder von der heutigen Ausgabe. Servus Feierabend. Zwischen 18 und 20 Uhr gibt's morgen noch einmal. Und morgen ist Freitag. Und da machen wir natürlich auch ein bisschen, ja, das machen wir, Wochenendsauftakt. Und freuen kannst du dich jetzt auf Tex Warner. Und der kommt natürlich mit seinem Country Special.

Und ich freue mich natürlich, wenn du morgen Abend, also am Freitagabend, wieder bei mir bist und wir zusammen die 2 Stunden verbringen können, die ich dich reinbringen darf in deinen, jawohl, in deinen wohlverdienten Feierabend, hoffentlich auch in dein wohlverdientes Wochenende. Bin auch gerne bei dir, wenn du arbeitest. Und du kannst mich überall hören, dort, wo du mich empfangen kannst, gell? Bis morgen Abend. Ciao, mach's gut.

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1: Die USA und der Iran haben ein Rahmenabkommen unterzeichnet, das den Krieg beenden und die Lage am Persischen Golf entspannen soll. Nach Angaben des Vermittlers Pakistan tritt die Vereinbarung sofort in Kraft. Teheran will die Straße von Hormus wieder öffnen, Washington die Seeblockade iranischer Häfen beenden. Außerdem sollen Ausnahmegenehmigungen für iranische Ölexporte erteilt und eingefrorene iranische Vermögenswerte freigegeben werden. Die umfassenden Sanktionen sollen aber erst fallen, wenn ein endgültiges Abkommen steht. Für die strittigen Punkte rund um das iranische Atomprogramm haben beide Seiten nun 60 Tage Zeit. Hoch angereichertes Uran soll zunächst unter Aufsicht der Internationalen Atomenergiebehörde verdünnt werden. Offen bleibt, ob auch Israel und die Hisbollah ein angekündigtes Ende der Kämpfe an allen Fronten tatsächlich einhalten. Ein Beitrag des Bayerischen Rundfunks über sogenannte Modest Fashion sorgt für heftige Kritik, weil darin ein islamisch begründetes Frauenbild fast wie ein harmloser Modetrend präsentiert wird. Vorgestellt wird Kleidung, die Haut- und Körperformen bewusst bedeckt. Als Beispiel dient eine Boutique in Nürnberg, deren Inhaberin ausdrücklich auf ihren muslimischen Hintergrund verweist. Besonders umstritten ist eine Aussage ihres Ehemanns. Er vergleicht Frauen mit einem Handy, das durch eine Hülle geschützt werde, und sagt, eine Frau solle kein Objekt für andere Männer sein. Kritiker sehen darin genau das Problem. Nicht Männer werden zur Verantwortung gerufen, sondern Frauen sollen sich verhüllen, damit ein patriarchales und in islamistischen Milieus besonders hartes Kontrollbild unangetastet bleibt. Der BR weist den Vorwurf zurück und spricht von einem internationalen Modetrend, der auch jüdische, christlich-orthodoxe und nicht-religiöse Kundinnen erreiche. Die Kritik bleibt dennoch massiv, weil der Beitrag kaum einordnet, dass solche Vorstellungen in Ländern wie Iran oder Afghanistan nicht Mode bedeuten, sondern Zwang, Einschüchterung und Entrechtung von Frauen. Deutschland und Polen wollen ihre Zusammenarbeit in der Verteidigung deutlich ausbauen. Die Verteidigungsminister Boris Pistorius und Władysław Kosiniak-Kamysz haben in Warschau ein neues Militärabkommen unterzeichnet. Darin bekräftigen beide Länder ihren gegenseitigen Beistand im Rahmen von EU und NATO und planen engere Zusammenarbeit bei militärischen Fähigkeiten, Rüstungsindustrie, Logistik und Infrastruktur. Außerdem soll es gemeinsame Übungen geben, darunter im November die Verlegeübung Grand Eagle mit 1200 Soldaten von Deutschland durch Polen nach Litauen. Eine zusätzliche Sicherheitsgarantie wie im polnisch-französischen Vertrag enthält das Abkommen nicht. Auch beim deutsch-polnischen Forum in Berlin wurde betont, dass bessere Verkehrswege und grenzüberschreitende Infrastruktur heute nicht nur der Wirtschaft, sondern auch der Verteidigungsfähigkeit dienen. Die deutsche Industrie verliert weiter an Gewicht auf dem Arbeitsmarkt. Nach einer Studie der Bertelsmann Stiftung sank die Zahl der Beschäftigten im verarbeitenden Gewerbe im Jahr 2025 auf 6,6 Millionen und damit auf den niedrigsten Stand seit 10 Jahren. Der Anteil der Industrie am gesamten Arbeitsmarkt fiel seit 2014 von 22 auf 19%. Besonders alarmierend ist, dass die Zahl der Neueinstellungen stärker zurückgeht als die Zahl der beendeten Beschäftigungsverhältnisse. Gleichzeitig verschieben sich die Anforderungen. Klassische Fertigungsberufe verlieren, während technische Berufe in Maschinenbau, Energie und Elektrotechnik weiter gefragt sind. Arbeitsmarktexperten fordern deshalb mehr Weiterbildung, bevor Menschen arbeitslos werden. Bei Galeria wächst die Sorge um die Zukunft der verbliebenen Warenhäuser und ihrer rund 12.000 Beschäftigten. Der angeschlagene Konzern verhandelt weiter mit dem US-Investor Gordon Brothers über frisches Geld, doch eine Einigung gibt es bislang nicht. In Unternehmenskreisen wird befürchtet, dass sich der Kreditpoker zu lange hinzieht und Galeria finanziell die Luft ausgeht. Neue Ware wird offenbar nur noch zurückhaltend bestellt, auch die Vorbereitung auf das wichtige Weihnachtsgeschäft läuft eingeschränkt. Gleichzeitig versucht die Warenhauskette, mit starken Rabatten Einnahmen zu sichern und den laufenden Betrieb zu finanzieren. Kommt die Finanzierung nicht zustande, könnten nach Einschätzung von Branchenkennern schon in den kommenden Monaten die verbliebenen 83 Häuser und ihre Arbeitsplätze akut gefährdet sein.
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2: Heute Abend bleibt es im Radio NWW-Land freundlich und trocken. Nach einem sehr warmen Tagesverlauf kühlt es nur langsam ab. In der Nacht liegen die Temperaturen meist zwischen 17 und 14 Grad. Der Himmel ist teils klar, teils locker bewölkt und der Wind bleibt schwach. Am Freitag geht es heiß weiter. Viel Sonne, ein paar Wolken und Höchstwerte um 33 bis 34 Grad bestimmen das Wetter in unserer Region. Regen ist kaum ein Thema. Am Samstag bleibt es sehr warm bis heiß, mit 31 bis 33 Grad. Dann können sich im Tagesverlauf einzelne Schauer oder Gewitter bilden, die meisten Stunden bleiben aber trocken. Am Sonntag bleibt es sommerlich warm bis heiß. Die Temperaturen liegen um 33 Grad. Dazu gibt es Sonne, Wolken und vereinzelt Schauer.
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3: Herzlich willkommen zu meinem heutigen Country Special am Donnerstagabend. Schön, dass ihr wieder Radio NWW eingeschaltet habt. Ich bin Tex Warner und freue mich, euch heute Country Classics aus dem Jahr 1979 vorstellen zu können. Von 1974 bis 1976 hatte Dan Williams jedes Jahr zwei Nummer 1 Hits in den Charts. Das gelang ihm 1978 leider nicht. Im November 1978 debütierte er mit der Single Tulsa Time, die schließlich die erste Nummer 1 Single Anfang Januar 1979 wurde. Die B-Seite war When I'm With You. Tulsa ist eine Stadt am Arkansas River im US-Bundesstaat Oklahoma. Der Bürgermeister überreichte Dan Williams den Schlüssel seiner Stadt und erklärte den 4. Februar 1979 zum Dan Williams Day in Tulsa. Tulsa Time wurde auch vom britischen Gitarristen und Sänger Eric Clapton für sein Studioalbum Backless im November 78 aufgenommen und kam in die Popcharts. Hier ist das Original von Dan Williams.

0: Crystal Gayles Country Hit Why Have You Left the One You Left Me For blieb 2 Wochen lang auf Platz 1 im Januar 1979. In dem Song, geschrieben von Mark True, fragt der Erzähler, warum der Partner nach einer anderen gescheiterten Beziehung heute Abend plötzlich zurückgekommen ist.
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1: Im Januar 1979 kamen drei neue Interpreten das erste Mal in die Country Charts. Es waren Guy Clark mit Fools for Each Other, Bill Medley

Mo Bandy, der seit 1974 recht erfolgreich war, kam mit seinem Song It's a Cheating Situation auf Platz 2 der Charts. Janie Fricke ist seine Duettpartnerin.

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1: Every Which Way But Loose war der Titelsong des gleichnamigen Films mit Clint Eastwood. Eddie Rabbits Aufnahme blieb auf Platz 1 der Charts für 3 Wochen.
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Gene Watson ist einer der Country-Stars, den ich für seinen Stimmumfang bewundere. Farewell Party ist ein melancholischer Tearjerker. Unter Tearjerker versteht man ein sehr trauriges Lied, das einen zu Tränen rührt. Der Text ist aus der Perspektive eines untröstlichen Liebhabers geschrieben, der weiß, dass seine Partnerin sich nicht mehr um ihn kümmert. Er blickt auf seine eigene Beerdigung und hofft, dass seine Liebste tatsächlich auftaucht, Blumen bringt und endlich glücklich ist, frei von ihm zu sein. Die zweite Top 5 Single wurde Pick the Wildwood Flower. Der Song wurde bereits 1973 von Johnny Cash veröffentlicht. Dort spielte Mother Maybelle Carter mit.

Golden Tears wurde im März 1979 die dritte, aber auch letzte Nummer 1 für Dave und Sugar, seit ihrem Debüt vor 4 Jahren. Im Juni und Oktober 1979 hatte das Trio noch 2 Top-10-Hits mit Stay With Me und My World Begins and Ends With You. 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

die Tochter von Country Music Hall of Famer und Grand Ole Opry Mitglied seit 1949, George Morgan, versuchte 1979 eine Karriere zu starten. Larry Morgan kam im März 1979 mit Two People in Love in die Country Charts. Das war der Anfang einer Country-Music-Karriere, die lange anhalten sollte.

Mit Susi Erlandsen geht diese erste Stunde zu Ende. Aber wir sind gleich wieder für euch da. Bleibt einfach dran. Euer Tex Forer.

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1: Liebe Country-Fans, es geht schon wieder weiter mit der zweiten Stunde. Ich bin Tex Warner und führe euch durch das Programm. Anne Murray, die aus Nova Scotia in Kanada kam, begann das Jahr 1979 gleich mit einem Nummer-1-Hit. I Just Fall in Love Again blieb für 3 Wochen auf dem Platz 1 der Country-Charts. Im gleichen Jahr konnte sie noch 2 weitere Nummer-1-Hits platzieren. Hier spiele ich die 3 für euch. Hier kommen I Just Fall in Love Again, Shadows in the Moonlight und Broken Hearted Me.

Die multitalentierte Barbara Mandrell konnte ihren ersten Platz 1-Hit mit I Don't Wanna Be Right im April 1979 verzeichnen. Im August 1979 debütierte sie mit Fooled by a Feeling und erreichte den vierten Platz.

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1: Kenny Rogers lehnte den Song All I Ever Need Is You ursprünglich ab und so war es Ray Charles, der ihn als erster aufnahm. Im Februar 1979 wurde Kenny Rogers überzeugt, es wäre der perfekte Song für ihn und Daddy West. Und es wurde seine sechste Nummer 1 Single im April. Im Juni kam Kenny Rogers solo mit She Believes in Me und im November mit You Decorated My Life erneut auf Platz 1.

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1: Burger and Fries hieß das 30. Album von Charley Pride. Der Titel Where Do I Put Her Memory wurde als Single ausgekoppelt und kam im April 79 auf den begehrten Platz 1 der Charts. Zwei weitere Songs aus dem Album kamen unter die Top 10. Es waren der Titelsong Burger and Fries und When I Stop Leaving, I'll Be Gone.

Das folgende Lied liefert eine melancholische Erzählung über einen Mann, dessen Leben nach einer Scheidung auseinanderfällt. Im Alter von 30 Jahren hat er eine stabile Familie und Karriere. Aber 5 Jahre später haben seine Frau und sein Sohn ihn verlassen. Backside of 30. Die Rückseite von 30 bedeutet 35 Jahre. Er kämpft gegen Depressionen in einem leeren, einsamen Apartment. Es war John Conleys Backside of 30.

Mai und Juni 1979 brachten vier Nummer-1-Hits in die Country-Charts. Es waren Conway Twitty mit Don't Take It Away, die Bellamy Brothers mit If I Said You Had a Beautiful Body, Ronnie Millsap mit Nobody Likes Sad Songs und schließlich Waylon Jennings mit Amanda.

Liebe Country-Fans, das war's schon wieder für heute. Nächste Woche geht es aber weiter. Seid gespannt, wer der maskierte Country-Sänger Orion ist und freut euch auf viele Stars wie Charlie Daniels, Willie Nelson, Alabama und weitere. Schaltet am Donnerstag um 20 Uhr Radio NWW ein und wir sind wieder da. Euer Tex Warner.

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1: Die USA und der Iran haben ein Rahmenabkommen unterzeichnet, das den Krieg beenden und die Lage am Persischen Golf entspannen soll. Nach Angaben des Vermittlers Pakistan tritt die Vereinbarung sofort in Kraft. Teheran will die Straße von Hormus wieder öffnen, Washington die Seeblockade iranischer Häfen beenden. Außerdem sollen Ausnahmegenehmigungen für iranische Ölexporte erteilt und eingefrorene iranische Vermögenswerte freigegeben werden. Die umfassenden Sanktionen sollen aber erst fallen, wenn ein endgültiges Abkommen steht. Für die strittigen Punkte rund um das iranische Atomprogramm haben beide Seiten nun 60 Tage Zeit. Hoch angereichertes Uran soll zunächst unter Aufsicht der Internationalen Atomenergiebehörde verdünnt werden. Offen bleibt, ob auch Israel und die Hisbollah ein angekündigtes Ende der Kämpfe an allen Fronten tatsächlich einhalten. Ein Beitrag des Bayerischen Rundfunks über sogenannte Modest Fashion sorgt für heftige Kritik, weil darin ein islamisch begründetes Frauenbild fast wie ein harmloser Modetrend präsentiert wird. Vorgestellt wird Kleidung, die Haut- und Körperformen bewusst bedeckt. Als Beispiel dient eine Boutique in Nürnberg, deren Inhaberin ausdrücklich auf ihren muslimischen Hintergrund verweist. Besonders umstritten ist eine Aussage ihres Ehemanns. Er vergleicht Frauen mit einem Handy, das durch eine Hülle geschützt werde, und sagt, eine Frau solle kein Objekt für andere Männer sein. Kritiker sehen darin genau das Problem. Nicht Männer werden zur Verantwortung gerufen, sondern Frauen sollen sich verhüllen, damit ein patriarchales und in islamistischen Milieus besonders hartes Kontrollbild unangetastet bleibt. Der BR weist den Vorwurf zurück und spricht von einem internationalen Modetrend, der auch jüdische, christlich-orthodoxe und nicht-religiöse Kundinnen erreiche. Die Kritik bleibt dennoch massiv, weil der Beitrag kaum einordnet, dass solche Vorstellungen in Ländern wie Iran oder Afghanistan nicht Mode bedeuten, sondern Zwang, Einschüchterung und Entrechtung von Frauen. Deutschland und Polen wollen ihre Zusammenarbeit in der Verteidigung deutlich ausbauen. Die Verteidigungsminister Boris Pistorius und Władysław Kosiniak-Kamysz haben in Warschau ein neues Militärabkommen unterzeichnet. Darin bekräftigen beide Länder ihren gegenseitigen Beistand im Rahmen von EU und NATO und planen engere Zusammenarbeit bei militärischen Fähigkeiten, Rüstungsindustrie, Logistik und Infrastruktur. Außerdem soll es gemeinsame Übungen geben, darunter im November die Verlegeübung Grand Eagle mit 1200 Soldaten von Deutschland durch Polen nach Litauen. Eine zusätzliche Sicherheitsgarantie wie im polnisch-französischen Vertrag enthält das Abkommen nicht. Auch beim deutsch-polnischen Forum in Berlin wurde betont, dass bessere Verkehrswege und grenzüberschreitende Infrastruktur heute nicht nur der Wirtschaft, sondern auch der Verteidigungsfähigkeit dienen. Die deutsche Industrie verliert weiter an Gewicht auf dem Arbeitsmarkt. Nach einer Studie der Bertelsmann Stiftung sank die Zahl der Beschäftigten im verarbeitenden Gewerbe im Jahr 2025 auf 6,6 Millionen und damit auf den niedrigsten Stand seit 10 Jahren. Der Anteil der Industrie am gesamten Arbeitsmarkt fiel seit 2014 von 22 auf 19%. Besonders alarmierend ist, dass die Zahl der Neueinstellungen stärker zurückgeht als die Zahl der beendeten Beschäftigungsverhältnisse. Gleichzeitig verschieben sich die Anforderungen. Klassische Fertigungsberufe verlieren, während technische Berufe in Maschinenbau, Energie und Elektrotechnik weiter gefragt sind. Arbeitsmarktexperten fordern deshalb mehr Weiterbildung, bevor Menschen arbeitslos werden. Bei Galeria wächst die Sorge um die Zukunft der verbliebenen Warenhäuser und ihrer rund 12.000 Beschäftigten. Der angeschlagene Konzern verhandelt weiter mit dem US-Investor Gordon Brothers über frisches Geld, doch eine Einigung gibt es bislang nicht. In Unternehmenskreisen wird befürchtet, dass sich der Kreditpoker zu lange hinzieht und Galeria finanziell die Luft ausgeht. Neue Ware wird offenbar nur noch zurückhaltend bestellt, auch die Vorbereitung auf das wichtige Weihnachtsgeschäft läuft eingeschränkt. Gleichzeitig versucht die Warenhauskette, mit starken Rabatten Einnahmen zu sichern und den laufenden Betrieb zu finanzieren. Kommt die Finanzierung nicht zustande, könnten nach Einschätzung von Branchenkennern schon in den kommenden Monaten die verbliebenen 83 Häuser und ihre Arbeitsplätze akut gefährdet sein.
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2: Heute Abend bleibt es im Radio-NWW-Land freundlich und trocken. Nach einem sehr warmen Tagesverlauf kühlt es nur langsam ab. In der Nacht liegen die Temperaturen meist zwischen 17 und 14 Grad. Der Himmel ist teils klar, teils locker bewölkt und der Wind bleibt schwach. Am Freitag geht es heiß weiter. Viel Sonne, ein paar Wolken und Höchstwerte um 33 bis 34 Grad bestimmen das Wetter in unserer Region. Regen ist kaum ein Thema. Am Samstag bleibt es sehr warm bis heiß, mit 31 bis 33 Grad. Dann können sich im Tagesverlauf einzelne Schauer oder Gewitter bilden, die meisten Stunden bleiben aber trocken. Am Sonntag bleibt es sommerlich warm bis heiß. Die Temperaturen liegen um 33 Grad. Dazu gibt es Sonne, Wolken und vereinzelt Schauer.
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1: Die USA und der Iran haben ein Rahmenabkommen unterzeichnet, das den Krieg beenden und die Lage am Persischen Golf entspannen soll. Nach Angaben des Vermittlers Pakistan tritt die Vereinbarung sofort in Kraft. Teheran will die Straße von Hormus wieder öffnen, Washington die Seeblockade iranischer Häfen beenden. Außerdem sollen Ausnahmegenehmigungen für iranische Ölexporte erteilt und eingefrorene iranische Vermögenswerte freigegeben werden. Die umfassenden Sanktionen sollen aber erst fallen, wenn ein endgültiges Abkommen steht. Für die strittigen Punkte rund um das iranische Atomprogramm haben beide Seiten nun 60 Tage Zeit. Hoch angereichertes Uran soll zunächst unter Aufsicht der Internationalen Atomenergiebehörde verdünnt werden. Offen bleibt, ob auch Israel und die Hisbollah ein angekündigtes Ende der Kämpfe an allen Fronten tatsächlich einhalten. Ein Beitrag des Bayerischen Rundfunks über sogenannte Modest Fashion sorgt für heftige Kritik, weil darin ein islamisch begründetes Frauenbild fast wie ein harmloser Modetrend präsentiert wird. Vorgestellt wird Kleidung, die Haut- und Körperformen bewusst bedeckt. Als Beispiel dient eine Boutique in Nürnberg, deren Inhaberin ausdrücklich auf ihren muslimischen Hintergrund verweist. Besonders umstritten ist eine Aussage ihres Ehemanns. Er vergleicht Frauen mit einem Handy, das durch eine Hülle geschützt werde, und sagt, eine Frau solle kein Objekt für andere Männer sein. Kritiker sehen darin genau das Problem. Nicht Männer werden zur Verantwortung gerufen, sondern Frauen sollen sich verhüllen, damit ein patriarchales und in islamistischen Milieus besonders hartes Kontrollbild unangetastet bleibt. Der BR weist den Vorwurf zurück und spricht von einem internationalen Modetrend, der auch jüdische, christlich-orthodoxe und nicht-religiöse Kundinnen erreiche. Die Kritik bleibt dennoch massiv, weil der Beitrag kaum einordnet, dass solche Vorstellungen in Ländern wie Iran oder Afghanistan nicht Mode bedeuten, sondern Zwang, Einschüchterung und Entrechtung von Frauen. Deutschland und Polen wollen ihre Zusammenarbeit in der Verteidigung deutlich ausbauen. Die Verteidigungsminister Boris Pistorius und Władysław Kosiniak-Kamysz haben in Warschau ein neues Militärabkommen unterzeichnet. Darin bekräftigen beide Länder ihren gegenseitigen Beistand im Rahmen von EU und NATO und planen engere Zusammenarbeit bei militärischen Fähigkeiten, Rüstungsindustrie, Logistik und Infrastruktur. Außerdem soll es gemeinsame Übungen geben, darunter im November die Verlegeübung Grand Eagle mit 1200 Soldaten von Deutschland durch Polen nach Litauen. Eine zusätzliche Sicherheitsgarantie wie im polnisch-französischen Vertrag enthält das Abkommen nicht. Auch beim deutsch-polnischen Forum in Berlin wurde betont, dass bessere Verkehrswege und grenzüberschreitende Infrastruktur heute nicht nur der Wirtschaft, sondern auch der Verteidigungsfähigkeit dienen. Die deutsche Industrie verliert weiter an Gewicht auf dem Arbeitsmarkt. Nach einer Studie der Bertelsmann Stiftung sank die Zahl der Beschäftigten im verarbeitenden Gewerbe im Jahr 2025 auf 6,6 Millionen und damit auf den niedrigsten Stand seit 10 Jahren. Der Anteil der Industrie am gesamten Arbeitsmarkt fiel seit 2014 von 22 auf 19%. Besonders alarmierend ist, dass die Zahl der Neueinstellungen stärker zurückgeht als die Zahl der beendeten Beschäftigungsverhältnisse. Gleichzeitig verschieben sich die Anforderungen. Klassische Fertigungsberufe verlieren, während technische Berufe in Maschinenbau, Energie und Elektrotechnik weiter gefragt sind. Arbeitsmarktexperten fordern deshalb mehr Weiterbildung, bevor Menschen arbeitslos werden. Bei Galeria wächst die Sorge um die Zukunft der verbliebenen Warenhäuser und ihrer rund 12.000 Beschäftigten. Der angeschlagene Konzern verhandelt weiter mit dem US-Investor Gordon Brothers über frisches Geld, doch eine Einigung gibt es bislang nicht. In Unternehmenskreisen wird befürchtet, dass sich der Kreditpoker zu lange hinzieht und Galeria finanziell die Luft ausgeht. Neue Ware wird offenbar nur noch zurückhaltend bestellt, auch die Vorbereitung auf das wichtige Weihnachtsgeschäft läuft eingeschränkt. Gleichzeitig versucht die Warenhauskette, mit starken Rabatten Einnahmen zu sichern und den laufenden Betrieb zu finanzieren. Kommt die Finanzierung nicht zustande, könnten nach Einschätzung von Branchenkennern schon in den kommenden Monaten die verbliebenen 83 Häuser und ihre Arbeitsplätze akut gefährdet sein.
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2: Heute Abend bleibt es im Radio NWW-Land freundlich und trocken. Nach einem sehr warmen Tagesverlauf kühlt es nur langsam ab. In der Nacht liegen die Temperaturen meist zwischen 17 und 14 Grad. Der Himmel ist teils klar, teils locker bewölkt und der Wind bleibt schwach. Am Freitag geht es heiß weiter. Viel Sonne, ein paar Wolken und Höchstwerte um 33 bis 34 Grad bestimmen das Wetter in unserer Region. Regen ist kaum ein Thema. Am Samstag bleibt es sehr warm bis heiß, mit 31 bis 33 Grad. Dann können sich im Tagesverlauf einzelne Schauer oder Gewitter bilden, die meisten Stunden bleiben aber trocken. Am Sonntag bleibt es sommerlich warm bis heiß. Die Temperaturen liegen um 33 Grad. Dazu gibt es Sonne, Wolken und vereinzelt Schauer.
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2: Die USA und der Iran haben ein Rahmenabkommen unterzeichnet, das den Krieg beenden und die Lage am Persischen Golf entspannen soll. Nach Angaben des Vermittlers Pakistan tritt die Vereinbarung sofort in Kraft. Teheran will die Straße von Hormus wieder öffnen, Washington die Seeblockade iranischer Häfen beenden. Außerdem sollen Ausnahmegenehmigungen für iranische Ölexporte erteilt und eingefrorene iranische Vermögenswerte freigegeben werden. Die umfassenden Sanktionen sollen aber erst fallen, wenn ein endgültiges Abkommen steht. Für die strittigen Punkte rund um das iranische Atomprogramm haben beide Seiten nun 60 Tage Zeit. Hoch angereichertes Uran soll zunächst unter Aufsicht der Internationalen Atomenergiebehörde verdünnt werden. Offen bleibt, ob auch Israel und die Hisbollah ein angekündigtes Ende der Kämpfe an allen Fronten tatsächlich einhalten. Ein Beitrag des Bayerischen Rundfunks über sogenannte Modest Fashion sorgt für heftige Kritik, weil darin ein islamisch begründetes Frauenbild fast wie ein harmloser Modetrend präsentiert wird. Vorgestellt wird Kleidung, die Haut- und Körperformen bewusst bedeckt. Als Beispiel dient eine Boutique in Nürnberg, deren Inhaberin ausdrücklich auf ihren muslimischen Hintergrund verweist. Besonders umstritten ist eine Aussage ihres Ehemanns. Er vergleicht Frauen mit einem Handy, das durch eine Hülle geschützt werde, und sagt, eine Frau solle kein Objekt für andere Männer sein. Kritiker sehen darin genau das Problem. Nicht Männer werden zur Verantwortung gerufen, sondern Frauen sollen sich verhüllen, damit ein patriarchales und in islamistischen Milieus besonders hartes Kontrollbild unangetastet bleibt. Der BR weist den Vorwurf zurück und spricht von einem internationalen Modetrend, der auch jüdische, christlich-orthodoxe und nicht-religiöse Kundinnen erreiche. Die Kritik bleibt dennoch massiv, weil der Beitrag kaum einordnet, dass solche Vorstellungen in Ländern wie Iran oder Afghanistan nicht Mode bedeuten, sondern Zwang, Einschüchterung und Entrechtung von Frauen. Deutschland und Polen wollen ihre Zusammenarbeit in der Verteidigung deutlich ausbauen. Die Verteidigungsminister Boris Pistorius und Władysław Kosiniak-Kamysz haben in Warschau ein neues Militärabkommen unterzeichnet. Darin bekräftigen beide Länder ihren gegenseitigen Beistand im Rahmen von EU und NATO und planen engere Zusammenarbeit bei militärischen Fähigkeiten, Rüstungsindustrie, Logistik und Infrastruktur. Außerdem soll es gemeinsame Übungen geben, darunter im November die Verlegeübung Grand Eagle mit 1200 Soldaten von Deutschland durch Polen nach Litauen. Eine zusätzliche Sicherheitsgarantie wie im polnisch-französischen Vertrag enthält das Abkommen nicht. Auch beim deutsch-polnischen Forum in Berlin wurde betont, dass bessere Verkehrswege und grenzüberschreitende Infrastruktur heute nicht nur der Wirtschaft, sondern auch der Verteidigungsfähigkeit dienen. Die deutsche Industrie verliert weiter an Gewicht auf dem Arbeitsmarkt. Nach einer Studie der Bertelsmann Stiftung sank die Zahl der Beschäftigten im verarbeitenden Gewerbe im Jahr 2025 auf 6,6 Millionen und damit auf den niedrigsten Stand seit 10 Jahren. Der Anteil der Industrie am gesamten Arbeitsmarkt fiel seit 2014 von 22 auf 19%. Besonders alarmierend ist, dass die Zahl der Neueinstellungen stärker zurückgeht als die Zahl der beendeten Beschäftigungsverhältnisse. Gleichzeitig verschieben sich die Anforderungen. Klassische Fertigungsberufe verlieren, während technische Berufe in Maschinenbau, Energie und Elektrotechnik weiter gefragt sind. Arbeitsmarktexperten fordern deshalb mehr Weiterbildung, bevor Menschen arbeitslos werden. Bei Galeria wächst die Sorge um die Zukunft der verbliebenen Warenhäuser und ihrer rund 12.000 Beschäftigten. Der angeschlagene Konzern verhandelt weiter mit dem US-Investor Gordon Brothers über frisches Geld, doch eine Einigung gibt es bislang nicht. In Unternehmenskreisen wird befürchtet, dass sich der Kreditpoker zu lange hinzieht und Galeria finanziell die Luft ausgeht. Neue Ware wird offenbar nur noch zurückhaltend bestellt, auch die Vorbereitung auf das wichtige Weihnachtsgeschäft läuft eingeschränkt. Gleichzeitig versucht die Warenhauskette, mit starken Rabatten Einnahmen zu sichern und den laufenden Betrieb zu finanzieren. Kommt die Finanzierung nicht zustande, könnten nach Einschätzung von Branchenkennern schon in den kommenden Monaten die verbliebenen 83 Häuser und ihre Arbeitsplätze akut gefährdet sein.
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2: In der Nacht bleibt es in Radio NWW-Land meist klar oder nur leicht bewölkt. Die Temperaturen liegen früh zwischen 15 und 23 Grad, dazu ist es schwach windig und trocken. Im Tagesverlauf wird es dann sehr sonnig und sommerlich heiß. Die Wolken bleiben lange harmlos, die Höchstwerte erreichen meist 32 bis 34 Grad. Erst am Abend ziehen mehr Wolken auf. Vereinzelt kann ein kurzer Schauer nicht ganz ausgeschlossen werden, meistens bleibt es aber trocken. Am Samstag bleibt es heiß mit viel Sonne und ein paar Wolken, örtliche Schauer sind nur selten ein Thema. Der Sonntag bringt erneut sehr warme Luft, mehr Quellwolken und einzelne kurze Schauer. Am Montag bleibt es sommerlich warm, freundlich und überwiegend trocken.
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1: Die USA und der Iran haben ein Rahmenabkommen unterzeichnet, das den Krieg beenden und die Lage am Persischen Golf entspannen soll. Nach Angaben des Vermittlers Pakistan tritt die Vereinbarung sofort in Kraft. Teheran will die Straße von Hormus wieder öffnen, Washington die Seeblockade iranischer Häfen beenden. Außerdem sollen Ausnahmegenehmigungen für iranische Ölexporte erteilt und eingefrorene iranische Vermögenswerte freigegeben werden. Die umfassenden Sanktionen sollen aber erst fallen, wenn ein endgültiges Abkommen steht. Für die strittigen Punkte rund um das iranische Atomprogramm haben beide Seiten nun 60 Tage Zeit. Hoch angereichertes Uran soll zunächst unter Aufsicht der Internationalen Atomenergiebehörde verdünnt werden. Offen bleibt, ob auch Israel und die Hisbollah ein angekündigtes Ende der Kämpfe an allen Fronten tatsächlich einhalten. Ein Beitrag des Bayerischen Rundfunks über sogenannte Modest Fashion sorgt für heftige Kritik, weil darin ein islamisch begründetes Frauenbild fast wie ein harmloser Modetrend präsentiert wird. Vorgestellt wird Kleidung, die Haut- und Körperformen bewusst bedeckt. Als Beispiel dient eine Boutique in Nürnberg, deren Inhaberin ausdrücklich auf ihren muslimischen Hintergrund verweist. Besonders umstritten ist eine Aussage ihres Ehemanns. Er vergleicht Frauen mit einem Handy, das durch eine Hülle geschützt werde, und sagt, eine Frau solle kein Objekt für andere Männer sein. Kritiker sehen darin genau das Problem. Nicht Männer werden zur Verantwortung gerufen, sondern Frauen sollen sich verhüllen, damit ein patriarchales und in islamistischen Milieus besonders hartes Kontrollbild unangetastet bleibt. Der BR weist den Vorwurf zurück und spricht von einem internationalen Modetrend, der auch jüdische, christlich-orthodoxe und nicht-religiöse Kundinnen erreiche. Die Kritik bleibt dennoch massiv, weil der Beitrag kaum einordnet, dass solche Vorstellungen in Ländern wie Iran oder Afghanistan nicht Mode bedeuten, sondern Zwang, Einschüchterung und Entrechtung von Frauen. Deutschland und Polen wollen ihre Zusammenarbeit in der Verteidigung deutlich ausbauen. Die Verteidigungsminister Boris Pistorius und Władysław Kosiniak-Kamysz haben in Warschau ein neues Militärabkommen unterzeichnet. Darin bekräftigen beide Länder ihren gegenseitigen Beistand im Rahmen von EU und NATO und planen engere Zusammenarbeit bei militärischen Fähigkeiten, Rüstungsindustrie, Logistik und Infrastruktur. Außerdem soll es gemeinsame Übungen geben, darunter im November die Verlegeübung Grand Eagle mit 1200 Soldaten von Deutschland durch Polen nach Litauen. Eine zusätzliche Sicherheitsgarantie wie im polnisch-französischen Vertrag enthält das Abkommen nicht. Auch beim deutsch-polnischen Forum in Berlin wurde betont, dass bessere Verkehrswege und grenzüberschreitende Infrastruktur heute nicht nur der Wirtschaft, sondern auch der Verteidigungsfähigkeit dienen. Die deutsche Industrie verliert weiter an Gewicht auf dem Arbeitsmarkt. Nach einer Studie der Bertelsmann Stiftung sank die Zahl der Beschäftigten im verarbeitenden Gewerbe im Jahr 2025 auf 6,6 Millionen und damit auf den niedrigsten Stand seit 10 Jahren. Der Anteil der Industrie am gesamten Arbeitsmarkt fiel seit 2014 von 22 auf 19%. Besonders alarmierend ist, dass die Zahl der Neueinstellungen stärker zurückgeht als die Zahl der beendeten Beschäftigungsverhältnisse. Gleichzeitig verschieben sich die Anforderungen. Klassische Fertigungsberufe verlieren, während technische Berufe in Maschinenbau, Energie und Elektrotechnik weiter gefragt sind. Arbeitsmarktexperten fordern deshalb mehr Weiterbildung, bevor Menschen arbeitslos werden. Bei Galeria wächst die Sorge um die Zukunft der verbliebenen Warenhäuser und ihrer rund 12.000 Beschäftigten. Der angeschlagene Konzern verhandelt weiter mit dem US-Investor Gordon Brothers über frisches Geld, doch eine Einigung gibt es bislang nicht. In Unternehmenskreisen wird befürchtet, dass sich der Kreditpoker zu lange hinzieht und Galeria finanziell die Luft ausgeht. Neue Ware wird offenbar nur noch zurückhaltend bestellt. Auch die Vorbereitung auf das wichtige Weihnachtsgeschäft läuft eingeschränkt. Gleichzeitig versucht die Warenhauskette, mit starken Rabatten Einnahmen zu sichern und den laufenden Betrieb zu finanzieren. Kommt die Finanzierung nicht zustande, könnten nach Einschätzung von Branchenkennern schon in den kommenden Monaten die verbliebenen 83 Häuser und ihre Arbeitsplätze akut gefährdet sein.
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1: In der Nacht bleibt es in Radio NWW-Land meist klar oder nur leicht bewölkt. Die Temperaturen liegen früh zwischen 15 und 23 Grad. Dazu ist es schwach windig und trocken. Im Tagesverlauf wird es dann sehr sonnig und sommerlich heiß. Die Wolken bleiben lange harmlos. Die Höchstwerte erreichen meist 32 bis 34 Grad. Erst am Abend ziehen mehr Wolken auf. Vereinzelt kann ein kurzer Schauer nicht ganz ausgeschlossen werden. Meistens bleibt es aber trocken. Am Samstag bleibt es heiß mit viel Sonne und ein paar Wolken. Örtliche Schauer sind nur selten ein Thema. Der Sonntag bringt erneut sehr warme Luft, mehr Quellwolken und einzelne kurze Schauer. Am Montag bleibt es sommerlich warm, freundlich und überwiegend trocken.
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1: Die USA und der Iran haben ein Rahmenabkommen unterzeichnet, das den Krieg beenden und die Lage am Persischen Golf entspannen soll. Nach Angaben des Vermittlers Pakistan tritt die Vereinbarung sofort in Kraft. Teheran will die Straße von Hormus wieder öffnen, Washington die Seeblockade iranischer Häfen beenden. Außerdem sollen Ausnahmegenehmigungen für iranische Ölexporte erteilt und eingefrorene iranische Vermögenswerte freigegeben werden. Die umfassenden Sanktionen sollen aber erst fallen, wenn ein endgültiges Abkommen steht. Für die strittigen Punkte rund um das iranische Atomprogramm haben beide Seiten nun 60 Tage Zeit. Hoch angereichertes Uran soll zunächst unter Aufsicht der Internationalen Atomenergiebehörde verdünnt werden. Offen bleibt, ob auch Israel und die Hisbollah ein angekündigtes Ende der Kämpfe an allen Fronten tatsächlich einhalten. Ein Beitrag des Bayerischen Rundfunks über sogenannte Modest Fashion sorgt für heftige Kritik, weil darin ein islamisch begründetes Frauenbild fast wie ein harmloser Modetrend präsentiert wird. Vorgestellt wird Kleidung, die Haut- und Körperformen bewusst bedeckt. Als Beispiel dient eine Boutique in Nürnberg, deren Inhaberin ausdrücklich auf ihren muslimischen Hintergrund verweist. Besonders umstritten ist eine Aussage ihres Ehemanns. Er vergleicht Frauen mit einem Handy, das durch eine Hülle geschützt werde, und sagt, eine Frau solle kein Objekt für andere Männer sein. Kritiker sehen darin genau das Problem. Nicht Männer werden zur Verantwortung gerufen, sondern Frauen sollen sich verhüllen, damit ein patriarchales und in islamistischen Milieus besonders hartes Kontrollbild unangetastet bleibt. Der BR weist den Vorwurf zurück und spricht von einem internationalen Modetrend, der auch jüdische, christlich-orthodoxe und nicht-religiöse Kundinnen erreiche. Die Kritik bleibt dennoch massiv, weil der Beitrag kaum einordnet, dass solche Vorstellungen in Ländern wie Iran oder Afghanistan nicht Mode bedeuten, sondern Zwang, Einschüchterung und Entrechtung von Frauen. Deutschland und Polen wollen ihre Zusammenarbeit in der Verteidigung deutlich ausbauen. Die Verteidigungsminister Boris Pistorius und Władysław Kosiniak-Kamysz haben in Warschau ein neues Militärabkommen unterzeichnet. Darin bekräftigen beide Länder ihren gegenseitigen Beistand im Rahmen von EU und NATO und planen engere Zusammenarbeit bei militärischen Fähigkeiten, Rüstungsindustrie, Logistik und Infrastruktur. Außerdem soll es gemeinsame Übungen geben, darunter im November die Verlegeübung Grand Eagle mit 1200 Soldaten von Deutschland durch Polen nach Litauen. Eine zusätzliche Sicherheitsgarantie wie im polnisch-französischen Vertrag enthält das Abkommen nicht. Auch beim deutsch-polnischen Forum in Berlin wurde betont, dass bessere Verkehrswege und grenzüberschreitende Infrastruktur heute nicht nur der Wirtschaft, sondern auch der Verteidigungsfähigkeit dienen. Die deutsche Industrie verliert weiter an Gewicht auf dem Arbeitsmarkt. Nach einer Studie der Bertelsmann Stiftung sank die Zahl der Beschäftigten im verarbeitenden Gewerbe im Jahr 2025 auf 6,6 Millionen und damit auf den niedrigsten Stand seit 10 Jahren. Der Anteil der Industrie am gesamten Arbeitsmarkt fiel seit 2014 von 22 auf 19%. Besonders alarmierend ist, dass die Zahl der Neueinstellungen stärker zurückgeht als die Zahl der beendeten Beschäftigungsverhältnisse. Gleichzeitig verschieben sich die Anforderungen. Klassische Fertigungsberufe verlieren, während technische Berufe in Maschinenbau, Energie und Elektrotechnik weiter gefragt sind. Arbeitsmarktexperten fordern deshalb mehr Weiterbildung, bevor Menschen arbeitslos werden. Bei Galeria wächst die Sorge um die Zukunft der verbliebenen Warenhäuser und ihrer rund 12.000 Beschäftigten. Der angeschlagene Konzern verhandelt weiter mit dem US-Investor Gordon Brothers über frisches Geld, doch eine Einigung gibt es bislang nicht. In Unternehmenskreisen wird befürchtet,